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0: Sophia. Top informiert, geht's los. Wir starten ja deine Morgencrew mit den wichtigsten Themen aus Südtirol. Es ist 6:30.
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2: Mit Hannelore Plunger einen schönen guten Morgen. Heute, 15 Tage nach der Veröffentlichung im Amtsblatt der Republik, tritt das Verfassungsgesetz mit den Änderungen des Autonomiestatuts in Kraft. Darin geht es unter anderem um die Wiederherstellung autonomer Gesetzgebungs- und Verwaltungskompetenzen, die in den vergangenen Jahren eingeschränkt worden waren. In Südtirol gilt jetzt die Alarmstufe Rot. Mit Temperaturen von bis zu 36 Grad, Tropennächten steigt die Belastung für die Bevölkerung von Tag zu Tag. Der Südtiroler Geher Alex Schwarzer reagiert auf das neue Dopingverfahren der deutschen Anti-Doping-Agentur NADA mit Resignation. Nach dem Nachweis von EPO in einer Probe beteuert der Olympiasieger erneut seine Unschuld, kündigt jedoch an, keinen weiteren juristischen Kampf mehr führen zu wollen. Zum Sport. Lionel Messi hat Argentinien vorzeitig in die K.O.-Runde geschossen und Österreich mit 2:0 besiegt. Im WM-Vorrundenspiel der Gruppe I hat das Fußballnationalteam aus Frankreich den Irak mit 3:0 besiegt. In der zweiten Partie der Nacht besiegte Norwegen Senegal mit 3:2. Mehr dazu in einer halben Stunde. Und nun zum Wetter. Zunächst ist es sehr sonnig. Lokale morgendliche Restwolken lösen sich rasch auf. Am Nachmittag bilden sich wieder einige Quellwolken, sodass man lokale Gewitter nicht ganz ausschließen kann. Oft bleibt es aber trocken. Die Temperaturen steigen tagsüber auf 30 bis 36 Grad. Die Temperaturen zurzeit in Lana 21 Grad, Corvara 13, Las 14 und Sandton 17 Grad.
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0: 6:58. Wie immer, jede und jeder, der jetzt um diese Uhrzeit schon öfter auf den Weg ist, beziehungsweise auf Südtirols Straßen unterwegs, weiß, dass da noch nicht so viel los ist mit Staus oder Störungen. Die wurden uns eben nicht gemeldet und auch ansonsten schaut es ziemlich gut aus. Gute und sichere Fahrt rein in den Dienstag.
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0: Schönen guten Morgen, schön, dass ihr da seid und fein, dass wir gemeinsam starten. Es geht rein mal wieder in einen richtig, richtig feinen hochsommerlichen Tag und jetzt gibt's auch schon wieder die passende Musik dazu. Gutes Aufstehen ins Land. Ja.

6:39 Uhr, das war Ray mit Where is my husband? Ja, fragen sich schon mehrere, auch manchmal in der Früh. Und damit hallo ins Land. Wer schon gestern gedacht hat, boah, heißer kann's nicht mehr werden, tja, da hat der Sommer aber andere Pläne. Zum Wochenstart sind die Temperaturen in Südtirol bereits auf bis zu 35,5 Grad geklettert, gemessen zum Beispiel in Gargazon und in Auer. Und die schlechte Nachricht für alle, die lieber im Schatten bleiben, das war auch noch nicht der Höhepunkt dieser Woche. Auch heute gibt es wieder hochsommerliche Bedingungen, somit der Tag startet jetzt schon mit viel Sonnenschein, letzte Restwolken, die verschwinden auch rasch, wo sie überhaupt noch zu sehen sind. Im Laufe des Nachmittags bilden sich dann zwar wieder ein paar Quellwolken und ganz vereinzelt ist auch ein Gewitter möglich, vielerorts bleibt es aber trocken. Und die Temperaturen, die steigen auf heiße 30 bis 36 Grad. Und die nächsten Tage, da heißt die Wettervorhersage praktisch Copy and Paste.

am Mittwochmorgen also. Da bleibt sonnig und heiß, die Gewitterwahrscheinlichkeit nimmt sogar noch etwas ab. Auch am Donnerstag scheint meist die Sonne, dazu ziehen nur ein paar harmlose Schleierwolken durch. Am Freitag setzt sich das Sommerwetter dann unverändert fort mit ganz, ganz viel Sonnenschein und Temperaturen deutlich über dem, was für Ende Juni eigentlich üblich wäre. Und auch das Wochenende startet mit jeder Menge Sonne und anhaltender Hitze. Sonnenbrille, Wasserflasche und Schattenplatz bleiben in den nächsten Tagen also eure besten Freunde, würde ich mal sagen. Der Sommer hat Südtirol derzeit nämlich fest im Griff. Und ein Ende der Hitzewelle ist vorerst auch nicht in Sicht. Wir holen uns Abkühlung, zum Beispiel damit. All City und Carly Rae Jepsen, Good Time, Abkühlung aus dem Radio. Das ist die Antenne. Fein, dass ihr da seid.

0: 3:45, gutes Aufstehen ins Land. Das ist die Antenne. Schön, dass ihr dabei seid. Liebe, Glück oder Erfolg, wie schaut's aus? Wir schauen gemeinsam, was die Sterne heute sagen. Gleich in wenigen Minuten.
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1: Um 7:12.
0: Widder.
1: Denkt bitte erst nach, bevor ihr etwas sagt oder tut. Andernfalls kann so manches schiefgehen.
0: Stier.
1: Mond und Jupiter kommen euch heute in die Quere. Versucht trotzdem, optimistisch zu bleiben.
0: Zwilling.
1: Bereitet euch auf ein wichtiges Gespräch sorgfältig vor. Dann könnt ihr eure Vorstellungen durchsetzen.
0: Krebs.
1: Steckt euch unter Merkur Ziele und setzt Meilensteine. Dann fällt es leichter, den richtigen Weg zu finden.
0: Löwe.
1: Geht den heutigen Tag ganz gelassen an. Die Sterne verlangen euch keine Höchstleistungen ab.
0: Jungfrau.
1: Gebt euch keinen Illusionen hin. Ein realistischer Blick auf die Dinge bewahrt euch vor Enttäuschungen.
0: Waage.
1: Seid unter Jupiter nicht zu leichtgläubig. Ihr könntet sonst schamlos hintergangen und auch ausgenutzt werden.
0: Skorpion.
1: Ihr versprecht euch ganz viel von einer Sache und von einer Idee. Seid aber nicht sauer, wenn es mit der Realisierung nicht gleich klappt.
0: Schütze.
1: Macht Feierabend, sobald ihr die Pflichtaufgaben erledigt habt. Widmet euch dann ganz dem Privatleben.
0: Steinbock.
1: Von einem ruhigen Tag kann unter Mars nicht wirklich die Rede sein. Es ereignet sich etwas Unvorhergesehenes.
0: Wassermann.
1: Arbeitet konzentriert und zielgerichtet. Oberflächlichkeiten und Fehler könnt ihr euch nicht leisten.
0: Fisch.
1: Und ihr bitte auch starrt nicht in Ehrfurcht, wenn ihr vor einem großen Berg vor Arbeit steht. Die Sonne lässt euch den Gipfel stürmen.
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0: Roxette Deluxe um 6.53 Uhr und es ist der 23. Juni heute. 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
0: 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Vielleicht, aber auch nicht.
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1: Iran beansprucht alleinige Kontrolle über Straße von Hormuz. Heute tritt die Reform des Autonomiestatuts in Kraft. Das Wetter heute in Südtirol hochsommerlich.
0: Redakteurin im Studio Hannelore Plunger.
1: Einen schönen guten Morgen. Der Iran will die für den internationalen Schiffsverkehr wichtige Straße von Hormuz künftig alleine kontrollieren. Das hat der iranische Parlamentspräsident Ghalibaf erklärt. Die iranische Republik werde die Meerenge in Einklang mit dem Völkerrecht verwalten. Diese werde niemals in den Zustand von vor dem Krieg zurückkehren, so Ghalibaf nach seiner Rückkehr aus der Schweiz. Dort hatte er die Gespräche mit den USA über ein Friedensabkommen geleitet. Ob die USA der alleinigen Verwaltung durch den Iran zustimmen, ist unklar. Jeder fünfte Neuwagen in der Europäischen Union ist nach Angaben des Branchenverbandes ACEA inzwischen ein Elektroauto. Insgesamt seien im Mai gut 200.000 dieser Fahrzeuge erstmals zugelassen worden. Das seien 42,9% mehr als vor Jahresfrist, teilte der Verband heute mit. Der ACEA führte das auf staatliche Kaufprogramme zurück. Zusätzlich dürften aber auch die hohen Spritpreise infolge des Iran-Kriegs eine Rolle spielen. Während Deutschland, Spanien und Italien ein Wachstum aufwiesen, wurden in Belgien, den Niederlanden, Schweden und Frankreich weniger Autos verkauft als vor Jahresfrist. In Rumänien ist am Abend die Regierungsbildung gescheitert. Das Parlament lehnte den pro-westlichen Kandidaten der Liberalen Partei für das Amt des Ministerpräsidenten Vestea ab. Nun muss Staatspräsident Dan dem Parlament einen neuen Kandidaten vorschlagen. Sollten innerhalb von 60 Tagen zwei nominierte Ministerpräsidenten keine Mehrheit finden, kann der Präsident das Parlament auflösen und vorgezogene Neuwahlen ansetzen. Heute, 15 Tage nach der Veröffentlichung im Amtsblatt der Republik, tritt das Verfassungsgesetz mit den Änderungen des Autonomiestatuts in Kraft. Darin geht es unter anderem um die Wiederherstellung autonomer Gesetzgebungs- und Verwaltungskompetenzen, die in den vergangenen Jahren durch die Rechtsprechung des Verfassungsgerichtshofes eingeschränkt worden waren, neuen autonomen Zuständigkeiten und die Schutzklausel für die Südtirol-Autonomie. Die Landesverwaltung arbeitet bereits an der Umsetzung der Autonomiereform. In einem ersten Schritt wird auf gesetzgeberischer Ebene der Ministerrat zur Verabschiedung von Entwürfen mehrerer bereits vorliegender Durchführungsbestimmungen, beispielsweise zum Personalwesen oder den Öffnungszeiten im Handel, aufgefordert. In Südtirol gilt jetzt die Alarmstufe Rot. Mit Temperaturen von bis zu 36 Grad und Tropennächten steigt die Belastung für die Bevölkerung von Tag zu Tag. Die höchste Warnstufe Rot bedeutet ein hohes Gefährdungspotenzial für die Gesundheit. Neben älteren Menschen, Kindern und chronisch Kranken ist bei dieser anhaltenden Intensität die gesamte Bevölkerung einem erhöhten Risiko für Kreislaufprobleme und Hitzeschläge ausgesetzt. Bis zum Wochenende werden sogar Höchstwerte um die 38 Grad erwartet. Die Hitzewelle soll bis Mitte nächster Woche andauern. Erst am Montag startet in Bozen das Projekt Sommerfrische, wo allen Senioren klimatisierte Räumlichkeiten zur Verfügung stehen. Der Südtiroler Geher Alex Schwarzer reagiert auf das neue Dopingverfahren der deutschen Anti-Doping-Agentur mit Resignation. Nach dem Nachweis von EPO in einer Probe beteuert der Olympiasieger erneut seine Unschuld, kündigt jedoch an, keinen weiteren juristischen Kampf mehr führen zu wollen. Der Geher verwies auf die jahrelangen Auseinandersetzungen nach seinem früheren Dopingskandal. Das Einzige, was er verlangen werde, ist die Gegenanalyse. Vorausgesetzt, es wird auch ein Urinrest der Kontrolle selbst untersucht, den Sandro Donati mit nach Hause genommen hat. Wenn das nicht akzeptiert wird, verzichtet Schwarzer auch auf die Gegenanalyse.
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1: Lionel Messi hat Argentinien vorzeitig in die K.O.-Runde geschossen und Österreich mit 2:0 besiegt. Ebenso hat Messi Miroslav Klose als WM-Rekord-Torschützen abgelöst. Im WM-Vorrundenspiel der Gruppe I hat das Fußballnationalteam aus Frankreich den Irak mit 3:0 besiegt. Die zweite Halbzeit hatte sich wegen eines heftigen Unwetters über dem Spielort Philadelphia um fast 2 Stunden verzögert. Mit Beginn der Halbzeitpause waren die Besucher aufgefordert worden, die Tribünen zu verlassen. Schließlich konnte das Spiel beim Stand von 1:0 fortgesetzt werden. Nach Frankreich ist auch Norwegen vorzeitig in das 16-Finale eingezogen. Die Wikinger feierten in New Jersey einen 3:2 über Senegal und sind mit 6 Punkten aus 2 Partien weiter.
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1: Das waren die aktuellen Themen zur Stunde.
2: Schön, schöner Dienstagmorgen. Also es scheint jetzt schon die Sonne. Wölkchen sieht man fast keine mehr und die Temperaturen, die klettern wieder. Tito Peterlin verrät uns die Details zum aktuellen Wettergeschehen.
3: Einen schönen guten Morgen nach einer weiteren Tropennacht in Bozen. Das heißt, hier ist die Temperatur wieder nicht unter 20 Grad gesunken und ansteigen wird sie tagsüber wieder auf bis zu 35 Grad. Genau so geht es die ganze Woche weiter. Richtung Wochenende wird es dann noch eine Spur heißer. Höhepunkt der Hitze dürfte aus heutiger Sicht Sonntag, Montag werden. Und sonst eben viel Sonnenschein, vor allem immer am Vormittag. Am Nachmittag sind heute dann wieder ganz vereinzelte Gewitter möglich. Oft bleibt es auch trocken. Und in den nächsten Tagen geht die Gewitterwahrscheinlichkeit trotz Hitze weiter zurück. Es wird stabiler. Zum Abschluss der Blick auf die Temperaturen von 7 Uhr in Bozen, Auer und Meran 20 Grad, in Brixen 18, in Schlander 17, am Brenner und in Bruneck 15 Grad, am Reschen in Sterzing und in Doblach jeweils 14, auf der Blose in 2500 Metern 11 Grad und Nordwind mit 10 km/h. Innsbruck 20, Lien 17 und Trient meldet uns 21 Grad.

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1: Guten Morgen aus der Landesverkehrsmeldezentrale. Die Landesstraße Klobenstein-Niederwangen ist zwischen Klobenstein und Oberinn auf der Höhe Kemmerten von 8 bis 12 Uhr wegen Asphaltierungsarbeiten gesperrt. Wegen Arbeiten nach einem Murenabgang gesperrt ist weiterhin die Landesstraße Weidburg-Kastelruth zwischen der Kreuzung Dissens und der Kreuzung St. Oswald. Silke Andres wünscht einen guten Start in den Dienstag.
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3: Und hier ist die Antenne Morgen Crew mit Sandra Hofer. Guten Morgen. Ja, für die einen geht's jetzt um kurz nach sieben schon Richtung Büro, für die anderen vielleicht Richtung Urlaub, Badesee oder Freibad, auch jetzt schon. Egal, was bei euch auf dem Programm steht, wir begleiten euch mit guter Musik, den wichtigsten Infos und jeder Menge Sommerfeeling durch diesen Morgen. Schön, dass ihr dabei seid.
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1: Ein Platz am Strand, zwei Liegen und ein Sonnenschirm. Und ganz plötzlich fühlt sich der Badeurlaub an wie ein kleiner Luxusurlaub. Ja, wer diesen Sommer an die ligurische Küste fährt, sollte nämlich etwas mehr Geld einplanen als vielleicht noch letztes Jahr. Die Preise für Sonnenschirme und Liegen sind dort im Vergleich eben zum Vorjahr erneut gestiegen. Und zwar um durchschnittlich 6%. Schaut man ein paar Jahre zurück, dann wird es noch deutlicher. Seit 2020, also seit 6 Jahren, sind die Strandpreise um rund 1/4 teurer geworden. Besonders teuer wird's in den bekannten Badeorten. Spitzenreiter bleibt Alassio. Dort kann ein Sonnenschirm mit zwei Liegen in der ersten Augustwoche bis zu sage und schreibe 368 Euro kosten. Pro Woche wohlgemerkt. Auch die berühmte Bucht von Paraggi bei Portofino gehört weiterhin zu den teuersten Strandplätzen Italiens. Kein Wunder also, dass viele Urlauberinnen und Urlauber ihr Verhalten langsam anfangen, ein bisschen zu ändern. Der klassische Sommerurlaub mit mehreren Wochen am Meer wird immer seltener. Stattdessen entscheiden sich viele für ein verlängertes Wochenende oder auch für einen Tagesausflug ans Wasser. Auch an anderen Küstenorten in Ligurien sind die Preise gestiegen. Für einen einzigen Strandtag werden teilweise schon zwischen 38 und 45 Euro fällig. Aber ganz ohne Hoffnung ist die Sache nicht. Es gibt auch günstigere Alternativen. In Chiavari bekommt man Liegen teilweise schon für 5 Euro pro Tag. Und auch andere Orte setzen da verstärkt auf frei zugängliche oder zumindest preiswertere Strandabschnitte. Trotzdem zeigt der Trend ganz, ganz klar nach oben. Wer diesen Sommer Sonne, Strand und Meer in Ligurien genießen möchte, muss dafür tiefer in die Tasche greifen als noch vor wenigen Jahren.

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0: Minuten vor halb acht. Luna war das mit Bailando. Sie macht jedes Jahr aufs Neue Lust auf Abkühlung und heiße Sommertage.
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1: Mit Hannelore Plunger einen schönen guten Morgen. Der Südtiroler Geher Alex Schwarzer reagiert auf das neue Dopingverfahren der deutschen Anti-Doping-Agentur NADA mit Resignation. Nach dem Nachweis von EPO in einer Probe beteuert der Olympiasieger erneut seine Unschuld, kündigt jedoch an, keinen weiteren juristischen Kampf mehr führen zu wollen. Heute, 15 Tage nach der Veröffentlichung im Amtsblatt der Republik, tritt das Verfassungsgesetz mit den Änderungen des Autonomiestatuts in Kraft. Darin geht es unter anderem um die Wiederherstellung autonomer Gesetzgebungs- und Verwaltungskompetenzen. Zum tragischen Tod von Leon Moser, der am vergangenen 5. Oktober vom Brunnen am Glurnser Rathausplatz gestürzt war, gibt es neue Erkenntnisse. Der tödliche Unfall bei der Statue am Glurnser Rathausplatz ist laut einem Gutachten nicht auf einen Materialfehler oder mangelnde Befestigung zurückzuführen. Zum Sport. Lionel Messi hat Argentinien vorzeitig in die K.O.-Runde geschossen und Österreich mit 2:0 besiegt. Im WM-Vorrundenspiel der Gruppe I hat das Fußballnationalteam aus Frankreich den Irak mit 3:0 besiegt. In der zweiten Partie der Nacht besiegte Norwegen Senegal mit 3:2. Algerien siegte gegen Jordanien mit 2:1. Mehr dazu in 30 Minuten. Und nun zum Wetter. Zunächst ist es sehr sonnig. Am Nachmittag bilden sich wieder einige Quellwolken, sodass man lokale Gewitter nicht ganz ausschließen kann. Oft bleibt es aber trocken. Die Temperaturen steigen tagsüber auf 30 bis 36 Grad. Die Temperaturen zurzeit in Bozen 22 Grad, Meran 21, Brixen 19, Bruneck 16 und Sterzing 14 Grad.
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2: Guten Morgen aus der Landesverkehrsmeldezentrale. Die Landesstraße Klobenstein-Niederwangen ist zwischen Klobenstein und Oberinn auf der Höhe Kemmerten von 8 bis 12 Uhr wegen Asphaltierungsarbeiten gesperrt. Wegen Arbeiten nach einem Murnabgang gesperrt ist weiterhin die Landesstraße Weidburg-Kastelruth zwischen der Kreuzung Dissens und der Kreuzung St. Oswald. Silke Andres wünscht einen guten Start in den Dienstag.
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3: Mit Sandra Hofer, wir starten mit Vollgas rein in einen neuen Sommertag. Guten Morgen ins Land. Nicht mal eine Stunde für einen Riesenhit. Das haben Volbeat gebraucht. Für Fallen haben sie keine Stunde gebraucht. 30 Minuten, wenn man so aufschlüsselt, hat es gedauert, die Musik zu komponieren. Keine 15 Minuten für den Text. In einer Dreiviertelstunde ist dieser Banger somit entstanden. Fallen. Schönen guten Morgen ins Land und viel Spaß mit dem besseren Musikmix.
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Die Black Eyed Peas. An einem Dienstag in der Früh, ja, da passen die gleich wie am Samstagabend. Es ist 7.41 Uhr und wir nehmen uns gleich dem Thema Lesen an. Denn es gibt Bücher, es gibt Hörbücher und es gibt Zeitschriften, das wissen wir alle. Aber dass es die auch für die Hosentasche gibt, ja, das wissen nicht so viele. Und das Ganze ist völlig kostenlos. Mit Biblio24 haben Südtirols Bibliotheksnutzerinnen und Nutzer rund um die Uhr Zugriff auf tausende digitale Medien. Auch die aktuellen Titel der Sommerleseaktion Lies mich, Leggy mit 2026 sind dabei. Wie das Angebot ganz konkret funktioniert und warum es gerade im Urlaub so praktisch ist, gleich hier bei uns.

0: Taylor Swift hier bei der Antenne um 7:45. Sommerzeit ist Lesezeit, ob am See, in den Bergen oder ganz gemütlich auf dem Balkon. Und wer keine schweren Bücher schleppen will, für die oder den gibt's eine digitale Alternative, nämlich Biblio24, die Online-Bibliothek der Südtiroler Bibliotheken. Tausende digitale Medien warten dort, kostenlos und rund um die Uhr abrufbar. Wie das Ganze funktioniert, für wen das Angebot gedacht ist und warum sich auch junge Leseratten freuen dürfen, das erklärt uns jetzt Sigrid Klotz vom Amt für Bibliotheken und Lesen.
1: Die Biblio24 ermöglicht es Nutzerinnen und Nutzern rund um die Uhr digitale Medien wie E-Books, Hörbücher, Zeitungen und Zeitschriften auszuleihen, ganz bequem von zu Hause aus oder von unterwegs. Das Angebot ist kostenlos und richtet sich an alle, die in einer öffentlichen Bibliothek Südtirols oder in die Landesbibliothek Dr. Friedrich Dessmann eingeschrieben sind.
0: Biblio24 beinhaltet Medien für Kinder, Jugendliche und Erwachsene. Sie können über eine App namens OnLaie oder über die Website www.biblio24.it direkt aufs Handy, das Tablet, den E-Book-Reader oder auch den Rechner heruntergeladen werden. Und die Auswahl, ja, die ist riesig. Derzeit hat die Biblio24 einen Bestand von ca. 27.000 Medien.
1: Darunter Kinder- und Jugendbücher und Romane und Sachbücher für Erwachsene. Es gibt aber auch Zeitungen wie die Presse, Frankfurter Allgemeine, Zeit oder Süddeutsche und 70 verschiedene Zeitschriftenabos. Der Bestand wird laufend aktualisiert. Die Ausleihfrist für Bücher beträgt 3 Wochen, für Hörbücher 2 Wochen, für Zeitungen 1 Stunde und für Zeitschriften 40 Stunden. Und es können bis zu 10 Medien gleichzeitig ausgeliehen werden.
0: Angemeldet für Biblio24 ist man schnell. Einfach über die Website biblio24.it.
1: Der Benutzername ist die Nummer des Leserausweises der eigenen Bibliothek oder die Steuernummer, sofern man die bei der Anmeldung angegeben hat. Das Passwort erhalten Sie in Ihrer Bibliothek. Und noch mehr Informationen oder Hilfe erhält man in der eigenen Bibliothek, in der man eingeschrieben ist, auf der Hilfeseite der Biblio24, im Amt für Bibliotheken und Lesen oder in der Landesbibliothek Dr. Friedrich Dessmann.
0: Übrigens, auch die Titel der landesweiten Sommerleseaktion Lies mich, Legimi 2026 stehen zur Ausleihe zur Verfügung. Also, ganz egal ob Roman, Reiseführer, Hörbuch oder eben Kinderbuch, mit Biblio24 ist Lesestoff für den Sommer garantiert. Einfach den Leseausweis bereithalten, einloggen und loslesen.
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2: Iran beansprucht alleinige Kontrolle über Straße von Hormuz. Schwarzer reagiert auf Dopingvorwurf. Das Wetter heute in Südtirol hochsommerlich.
1: Redakteurin im Studio Hannelore Plunger.
2: Einen schönen guten Morgen. Der Iran will die für den internationalen Schiffsverkehr wichtige Straße von Hormuz künftig alleine kontrollieren. Das hat der iranische Parlamentspräsident Ghalibaf erklärt. Die iranische Republik werde die Meerenge in Einklang mit dem Völkerrecht verwalten. Diese werde niemals in den Zustand von vor dem Krieg zurückkehren, so Ghalibaf nach seiner Rückkehr aus der Schweiz. Dort hatte er die Gespräche mit den USA über ein Friedensabkommen geleitet. Ob die USA der alleinigen Verwaltung durch den Iran zustimmen, ist unklar. Jeder fünfte Neuwagen in der Europäischen Union ist nach Angaben des Branchenverbandes ACEA inzwischen ein Elektroauto. Insgesamt seien im Mai gut 200.000 dieser Fahrzeuge erstmals zugelassen worden. Das seien 42,9% mehr als vor Jahresfrist, teilte der Verband heute mit. Der ACEA führte das auf staatliche Kaufprogramme zurück. Zusätzlich dürften aber auch die hohen Spritpreise infolge des Irankriegs eine Rolle spielen. Während Deutschland, Spanien und Italien ein Wachstum aufwiesen, wurden in Belgien, den Niederlanden, Schweden und Frankreich weniger Autos verkauft als vor Jahresfrist. Vor einem Jahrzehnt überraschten die Briten die Welt mit der Entscheidung, die EU zu verlassen. Der Brexit hat nicht nur die Beziehung zum Kontinent, sondern auch das Land selbst tief verändert. Mit 52-48% hatten die Briten für den Austritt gestimmt. Der Schock war groß und hallt bis heute nach. Die Nachfolger von Premierminister Starmer, der am Montag seinen Rücktritt ankündigte, wird der 7. Regierungschef seit dem Referendum. Das sind so viele wie in den 40 Jahren davor. Und auch wenn die Mehrheit der Briten laut Umfragen längst wieder in die EU will, ist das Land nach wie vor tief gespalten in Remainer und Leave. Der Südtiroler Geher Alex Schwarzer reagiert auf das neue Dopingverfahren der deutschen Anti-Doping-Agentur mit Resignation. Nach dem Nachweis von EPO in einer Probe beteuert der Olympiasieger erneut seine Unschuld, kündigt jedoch an, keinen weiteren juristischen Kampf mehr führen zu wollen. Der Geher verwies auf die jahrelangen Auseinandersetzungen nach seinem früheren Dopingskandal. Das Einzige, was er verlangen werde, ist die Gegenanalyse, vorausgesetzt, es wird auch ein Urinrest der Kontrolle selbst untersucht, den Sandro Donati mit nach Hause genommen hat. Wenn das nicht akzeptiert wird, verzichtet Schwarzer auch auf die Gegenanalyse. Heute, 15 Tage nach der Veröffentlichung im Amtsblatt der Republik, tritt das Verfassungsgesetz mit den Änderungen des Autonomiestatuts in Kraft. Darin geht es unter anderem um die Wiederherstellung autonomer Gesetzgebungs- und Verwaltungskompetenzen, die in den vergangenen Jahren durch die Rechtsprechung des Verfassungsgerichtshofes eingeschränkt worden waren, neuen autonomen Zuständigkeiten und die Schutzklausel für die Südtirol-Autonomie. Die Landesverwaltung arbeitet bereits an der Umsetzung der Autonomiereform. In einem ersten Schritt wird auf gesetzgeberischer Ebene der Ministerrat zur Verabschiedung von Entwürfen mehrerer bereits vorliegender Durchführungsbestimmungen, beispielsweise zum Personalwesen oder den Öffnungszeiten im Handel, aufgefordert. Zum tragischen Tod von Leon Moser aus Daufers, der am vergangenen 5. Oktober vom Brunnen am Glonzner Rathausplatz gestürzt war, gibt es neue Erkenntnisse. Der tödliche Unfall bei der Statue ist laut einem Gutachten nicht auf einen Materialfehler oder mangelnde Befestigung zurückzuführen. Moser war Anfang Oktober vergangenen Jahres von der 260 Kilogramm schweren Statue erdrückt und getötet worden. Der junge Mann soll durch das Hinaufklettern das Umkippen der Statue verursacht haben.
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2: Lionel Messi hat Argentinien vorzeitig in die K.O.-Runde geschossen und Österreich mit 2:0 besiegt und somit auch Miroslav Klose als WM-Rekordtorschützen abgelöst. Im WM-Vorrundenspiel der Gruppe I hat das Fußballnationalteam aus Frankreich den Irak mit 3:0 besiegt. Die Tore schossen zweimal Mbappé und einmal Dembélé. Die zweite Halbzeit hatte sich wegen eines heftigen Unwetters über dem Spielort Philadelphia um fast 2 Stunden verzögert. Schließlich konnte das Spiel beim Stand von 1:0 fortgesetzt werden. Nach Frankreich ist auch Norwegen vorzeitig in das 16. Finale eingezogen. Die Wikinger feierten in New Jersey einen 3:2-Sieg über Senegal. Senegal und sind mit 6 Punkten aus 2 Partien weiter. Algerien hat sich in San Francisco gegen Jordanien nach Pausenrückstand noch mit 2:1 durchgesetzt. Die Algerier sind am Samstag im letzten Gruppenspiel Gegner des ÖFB-Teams im Kampf um den Aufstieg in die K.O.-Runde.
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2: Das waren die aktuellen Themen zur Stunde.
3: Und da schieben wir das Wetter gleich noch mit hinterher zu den wichtigsten Infos gehört. Auch zu wissen, wie heiß es heute wird. Tito Peterlin.
4: Einen schönen guten Morgen nach einer weiteren Tropennacht in Bozen. Das heißt, hier ist die Temperatur wieder nicht unter 20 Grad gesunken und ansteigen wird sie tagsüber wieder auf bis zu 35 Grad. Genau so geht es die ganze Woche weiter. Richtung Wochenende wird es dann noch eine Spur heißer. Höhepunkt der Hitze dürfte aus heutiger Sicht Sonntag, Montag werden. Und sonst eben viel Sonnenschein, vor allem immer am Vormittag. Am Nachmittag sind heute dann wieder ganz vereinzelte Gewitter möglich, oft bleibt es auch trocken. Und in den nächsten Tagen geht die Gewitterwahrscheinlichkeit trotz Hitze weiter zurück, es wird stabiler.
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6: Guten Morgen aus der Landesverkehrsmeldezentrale.

0: Negatives und auf der Gardertaler Staatsstraße bei Zwischenwasser. Allen unterwegs, gute Fahrt!
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2: Ganz genau, denn ihr wünscht und wir spielen. So einfach ist das hier bei uns, bei der Antenne Morgencrew, täglich zwischen 8 und halb 9. Da läuft der Antenne Kickstarter. Eure Wünsche, wie gesagt, und auch eure Grüße, wenn zum Beispiel die beste Freundin Geburtstag hat oder ihr den Opa lange nicht mehr gesehen habt. Alles rein damit und wir verkünden es dann südtirolweit. Weltweit wollte ich gerade sagen, aber so weit reicht's nicht. Zumindest südtirolweit. 346 37 36 480. Bitte Text oder Sprachnachricht. Noch lieber natürlich Sprachnachricht. Ja, und dann seid ihr im Rennen. 3 Hits gibt's gleich. Eure Wunschhits. Wer zuerst kommt, mal zuerst, wie man so schön sagt. Das heißt, wer zuerst den Song reinschickt, der wird auch gespielt, wahrscheinlich. Deshalb gerne beeilen, gerne Song reinschicken. Ich freue mich schon. Gleich geht's los.
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1: Guten Morgen haben wir schon mal bekommen. Das ist schon mal ein guter Start. Und zwar vom, steht kein Name. Jedenfalls, guten Morgen, ich wünsche mir es jetzt. So bist du von Peter Maffay. Danke und einen schönen Tag. Bitte, sehr gerne, schönen Tag zurück. Leider weiß ich den Namen nicht, aber das ist auch egal. Hauptsache, du bekommst deinen Song.

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1: Und schon geht's weiter mit Wunsch Nummer 2. Vom René kommt der. Hallo, aber Musikwunsch Round Round Sugar Babes und Gruß an Bölios.

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1: Um 7:07, letzter Songwunsch für heute. Und ja, den wünscht sich unser Nachbar, der Alex vom Dialysezentrum. Schönen guten Morgen an dieser Stelle, weil er möchte einfach einen Song für seine Patienten und Patientinnen, der ein bisschen lustig ist, der ein bisschen Freude macht. Und da hat er sich für Anton aus Tirol von DJ Ötzi entschieden. Liebe Grüße, schönen Dienstag ins Land und guten Morgen, Alex.

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1: Das war Edmund um 8.31 Uhr.
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3: Mit Hannelore Plunger einen schönen guten Morgen. Die Hitzewelle in Südtirol hält an. Im Raum Bozen über Etsch und Unterland steigen die Temperaturen auf 35 bis 36 Grad an. Im Raum Bozen stehen also Tropennächte bevor. Ein Ende der Hitzewelle ist nicht in Sicht. Es könnte in Richtung Wochenende sogar noch etwas heißer werden. Heute, 15 Tage nach der Veröffentlichung im Amtsblatt der Republik, tritt das Verfassungsgesetz mit den Änderungen des Autonomiestatuts in Kraft. Damit erhält Südtirol erweiterte Zuständigkeiten und stärkt den Schutz seiner Autonomie. Zum tragischen Tod von Leon Moser, der am vergangenen 5. Oktober vom Brunnen am Glurnser Rathausplatz gestürzt war, gibt es neue Erkenntnisse. Der tödliche Unfall bei der Statue am Glurnser Rathausplatz ist laut einem Gutachten nicht auf einen Materialfehler oder mangelnde Befestigung zurückzuführen. Zum Sport, der Geher Alex Schwarzer will endgültig einen Schlussstrich unter seine Karriere als Spitzensportler ziehen und sich aus dem Wettkampfgeschehen zurückziehen. Der Grund sind die erneuten Dopingvorwürfe gegen den Geher aus Kalch. Mehr dazu im Infoblock um 9. Und nun zum Wetter. Zunächst ist es sehr sonnig. Am Nachmittag bilden sich wieder einige Quellwolken, sodass man lokale Gewitter nicht ganz ausschließen kann. Oft bleibt es aber trocken. Die Temperaturen steigen tagsüber auf 30 bis 36 Grad. Die Temperaturen zurzeit in Sexten und St. Valentin auf der Heide 15 Grad, Wolkenstein 13 und Kaltern 23 Grad.
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4: Guten Morgen aus der Landesverkehrsmeldezentrale. Die Landesstraße Klobenstein-Niederwangen ist zwischen Klobenstein und Oberin auf der Höhe Kemmerton von 8 bis 12 Uhr wegen Asphaltierungsarbeiten gesperrt. Die Landesstraße Weidbruck-Kastlut bleibt zwischen der Kreuzung Dissens und der Kreuzung St. Oswald wegen Sicherungsarbeiten und Aufräumarbeiten nach einem Mondabgang gesperrt. Einbahnregelungen wegen Arbeiten gibt es im Passaiertal zwischen Riffen und Zeltaus, auf der Brenner Staatsstraße zwischen Brandzoll und Auer, im Grün bei Pontives und auf der Gardertaler Staatsstraße bei Zwischenwasser. Allen unterwegs, gute Fahrt!

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1: Schönen guten Morgen um 9:04. Mir fehlt da ein bisschen was. Badealarm? War der schon? Kommt der erst? Keine Ahnung. Ich hoffe, ihr wisst da ein bisschen besser Bescheid. Denn wenn er schon war, dann gut, dann kommt er heute nicht mehr. Und wenn er noch nicht war, dann kann er in den nächsten 1,5 Stunden immer kommen. Er kann um 9:45 kommen, um 9:15 oder auch jetzt gleich schon. Da heißt es dranbleiben, wer gratis ins Schwimmbad möchte.

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1: 8.41 Uhr und es war so weit, der Badealarm war zu hören und ich höre da jetzt noch mehr. Paolo?
2: Ja, guten Morgen, hi.
1: Hörst du mich?
2: Ja, ich höre dich, ja.
1: Wo sind wir denn, dass wir dich da so schlecht hören?
2: Wir fahren aber Rittenzellerjoch ein.
1: Rittenzellerjoch und wenn du dann mal frei hast, dann geht's ins Schwimmbad bei dieser Hitze, oder?
2: Ganz genau.
1: Wunderbar. Paolo, ich weiß, dass du aus Lana kommst. Wie schaut's denn aus? Magst du was ein bisschen Gleimer oder ein bisschen weiter weg?
2: Gleimer.
1: Gleimer. Ja. Da hätten wir zum Beispiel, jetzt lass mich mal schauen, Lido Algund hätten wir mit dabei. Oder, ja ganz, ganz Gleim nicht, aber ein bisschen zu fahren, Freibad Barcins oder die Erlebnistherme in Naturns?
2: Naturns.
1: Erlebnistherme Naturns. Einmal zwei Karten. Wer darf mit, wenn nicht ich?
2: Die Tochter, entweder die Tochter oder die Frau. Oder sie zwei. Oder ich mit.
1: Wer sich von euch drei am besten aufführt in der nächsten Zeit, oder? Wunderbar. Paolo, ich gratuliere dir. Du bist der Erste vom heurigen Badealarm. Die zwei Tickets Erlebnistherme Naturns gehen an dich und ja, ich wünsche dir einen schönen Sommer, bleiben wir aber gerne noch dran.
2: Okay, gut, danke, auch einen schönen Sommer.
1: Danke, Paolo.
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1: Ja, so schnell geht's, dann hat man die ersten Freikarten fürs Schwimmbad beim heurigen Antenne Badealarm in der Hand. Der Paolo ist auf dem Weg, wahrscheinlich Arbeit und so schnell geht's halt einfach. Hören, anrufen, bestenfalls gewinnen. Morgen wahrscheinlich schon nächste Runde, aber das müsst ihr schon selbst hören.

Der 23. Juni heute, 9 Minuten vor 9. Es ist Hochsommer und wir feiern das. Aber wir feiern auch ziemlich ein paar andere Sachen. Und zwar fangen wir mal mit dem vielleicht schrägsten an, dem Tag der pinken Flamingos oder Pink Flamingo Day. Der pinke Plastikflamingo im Garten ist ja so ein echtes Kultobjekt. Ein bisschen retro, ein bisschen ironisch, ein bisschen ich mach mein eigenes Ding. Und genau darum geht's heute. Nicht etwa um die echten Flamingos, sondern ums Tun, was man will. Um den pinken Flamingo aus Plastik, den wir in den Garten stellen. Um diesen kitschigen, aber liebgewonnenen Lifestyle-Charakter und darum, sich selbst nicht immer ganz so ernst zu nehmen. Dann hätten wir noch passend dazu den Tag der Farbe Pink. Heute wird also alles gefeiert, eben auch der pinke Flamingo, aber auch ansonsten alles, was rosa, pink oder eben irgendwie knallig ist. Die Farbe steht oft für Lebensfreude, Optimismus und auch für Kreativität. Also ruhig mal heute ein bisschen Farbe ins Leben bringen. Etwas emotionaler wird es beim Loslassen-Tag. Der erinnert uns daran, Dinge hinter uns zu lassen, die uns stressen oder festhalten. Alte Sorgen vielleicht, unnötigen Ärger oder einfach Gedanken, die man eh nicht ändern kann. Ein guter Anlass, mal innerlich durchzuatmen und Ballast abzuwerfen. Und dann noch haben wir den Tag der Schreibmaschine. Der erinnert an die Zeit, als Texte noch laut geklackert wurden statt getippt und sofort gelöscht. Ein bisschen Nostalgie für das Schreiben von früher. Langsam mechanisch, aber irgendwie doch auch charmant. Heute ist also ein Mix aus Pink-Nostalgie und innerem Aufräumen. Und jetzt geht's weiter mit Jonadas.

Funeralas und Daddy DJ mit Flipside. Das mixen wir jetzt mit den Imagine Dragons und Bad Liar. Und gleich um Punkt 9, da geht's in die Nachrichtenredaktion zu allem Wichtigen, News, Wetter und Verkehr, bevor es danach wieder weitergeht mit Top Hits und Classic Hits. 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
1: Iran will Straße von Hormuz verwalten. Heute tritt die Reform des Autonomiestatuts in Kraft. Das Wetter heute in Südtirol hochsommerlich.
0: Redakteurin im Studio, Hannelore Plunger.
1: Einen schönen guten Morgen. Nach den Gesprächen mit US-Vertretern in der Schweiz hat der iranische Chefunterhändler Ghalibaf erklärt, dass sein Land künftig die Straße von Hormuz verwalten werde. Die Straße von Hormuz wird niemals in den Zustand vor dem Krieg zurückkehren, sondern im Einklang mit dem Völkerrecht von der Islamischen Republik Iran verwaltet werden, sagte Ghalibaf. Die USA und der Iran einigten sich in der Schweiz auf einen Fahrplan für ein Friedensabkommen in der Region. Dieser soll nach Angaben der als Vermittler agierenden Staaten Katar und Pakistan binnen 60 Tagen zu einer endgültigen Vereinbarung führen. Vor einem Jahrzehnt überraschten die Briten die Welt mit der Entscheidung, die EU zu verlassen. Der Brexit hat nicht nur die Beziehung zum Kontinent, sondern auch das Land selbst tief verändert. Mit 52-48% hatten die Briten für den Austritt gestimmt. Der Schock war groß und hallt bis heute nach. Der Nachfolger von Premierminister Starmer, der am Montag seinen Rücktritt ankündigte, wird der 7. Regierungschef seit dem Referendum. Das sind so viele wie in den 40 Jahren davor. Und auch wenn die Mehrheit der Briten laut Umfragen längst wieder in die EU will, ist das Land nach wie vor tief gespalten in Remainer und Leaver. Nordkoreas Machthaber Kim Jong-un hat eine weitere Aufrüstung seines Landes angekündigt. Er warf den USA und Südkorea vor, die Region an den Rand eines Atomkriegs zu bringen und verwies dabei auf die Pläne zum Bau eines Atom-U-Boots für die südkoreanische Armee. Angesichts solcher Entwicklungen müsse Nordkorea zu seiner Selbstverteidigung die Abschreckung weiter ausbauen und stärken, sagte Kim. Heute, 15 Tage nach der Veröffentlichung im Amtsblatt der Republik, tritt das Verfassungsgesetz mit den Änderungen des Autonomiestatuts in Kraft. Damit erhält Südtirol erweiterte Zuständigkeiten und stärkt den Schutz seiner Autonomie. Die Landesregierung will die neuen Spielräume nun rasch mit konkreten Maßnahmen füllen. Die Landesverwaltung arbeitet bereits an der Umsetzung. In einem ersten Schritt wird auf gesetzgeberischer Ebene der Ministerrat zur Verabschiedung von Entwürfen mehrerer bereits vorliegender Durchführungsbestimmungen, beispielsweise zum Personalwesen oder den Öffnungszeiten im Handel, aufgefordert. Die Hitzewelle in Südtirol hält an. Im Raum Bozen, im Überetsch und Unterland steigen die Temperaturen auf 35 bis 36 Grad an. Im Raum Bozen stehen also Tropennächte bevor. Ein Ende der Hitzewelle ist nicht in Sicht. Es könnte in Richtung Wochenende sogar noch etwas heißer werden. In Südtirol gilt jetzt die Alarmstufe Rot. Mit Temperaturen von bis zu 36 Grad und Tropennächten steigt die Belastung für die Bevölkerung von Tag zu Tag. Erst am Montag startet in Bozen das Projekt Sommerfrische, wo allen Senioren klimatisierte Räumlichkeiten zur Verfügung stehen. Zum tragischen Tod von Leon Moser aus Daufers, der am vergangenen 5. Oktober vom Brunnen am Glurnser Rathausplatz gestürzt war, gibt es neue Erkenntnisse. Der tödliche Unfall bei der Statue am Glurnser Rathausplatz ist laut einem Gutachten nicht auf einen Materialfehler oder mangelnde Befestigung zurückzuführen. Moser war Anfang Oktober vergangenen Jahres von der 260 Kilogramm schweren Statue erdrückt und getötet worden. Der junge Mann soll durch das Hinaufklettern das Umkippen der Statue verursacht haben. Das waren die aktuellen Themen zur Stunde.
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3: Ein paar wenige Wolken sehe ich hier vor den Antennestudios in Lana. Ansonsten Sonnenschein pur, strahlend blauer Himmel und die Temperaturen, die klettern und die hören nicht mehr auf. Dieter Peterlin.
4: Einen schönen guten Morgen nach einer weiteren Tropennacht in Bozen. Das heißt, hier ist die Temperatur wieder nicht unter 20 Grad gesunken und ansteigen wird sie tagsüber wieder auf bis zu 35 Grad. Genau so geht es die ganze Woche weiter. Richtung Wochenende wird es dann noch eine Spur heißer. Höhepunkt der Hitze dürfte aus heutiger Sicht Sonntag, Montag werden. Und sonst eben viel Sonnenschein, vor allem immer am Vormittag. Am Nachmittag sind heute dann wieder ganz vereinzelte Gewitter möglich. Oft bleibt es auch trocken. Und in den nächsten Tagen geht die Gewitterwahrscheinlichkeit trotz Hitze weiter zurück. Es wird stabiler.
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5: Schönen guten Morgen aus der Landesverkehrsmeldezentrale. Ich bin Manuel Scutellaro. Auf der Brenner Autobahn in Richtung Norden zwischen Neumarkt und Bozen Süd kommt es zu LKW-Stau wegen Überlastung. Und wegen Bauarbeiten gesperrt sind die Landesstraßen zwischen Eggen und Oberegen, Klobenstein-Niederwangen, Waldburg-Hasloth sowie die Landesstraße Sauders. Allen unterwegs, gute und sichere Fahrt.
0: 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Und hier ist Sandra Hofer.
3: Schönen Dienstag ins Land. Es ist 8:55 und eine knappe Stunde haben wir noch gemeinsam. Wir blicken da auf allerhand, zum Beispiel die Veranstaltungen, was ihr heute nach Feierabend so anstellen könnt. Dann einen coolen Live-Moment um 9:45 haben wir wieder. Und alles Wichtige und Aktuelle zur WM besprechen wir gleich ausführlich mit Kollegin Hannelore Plunger in unserem WM-Ticker. Und natürlich nicht zu vergessen, Top-Hits und Classic-Hits haben wir immer mit dabei. Und damit geht's jetzt auch weiter. Schön, dass ihr da seid. Remember.

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1: 13 Minuten nach 9. Wir wollen uns ein bisschen auf den neuesten Stand bezüglich WM bringen. Hannelore Plunger.
2: Einen schönen guten Morgen. Argentiniens Superstar Lionel Messi hat bei der Fußball-WM beim 2:0 gegen Österreich sein 17. und 18. Tor bei einer Weltmeisterschaft erzielt. Damit stellte der 38-jährige Superstar einen neuen Rekord auf und ließ den Deutschen Miroslav Klose, der in seiner Karriere 16 WM-Treffer erzielt hatte, hinter sich. Frankreich hat sich bei der Fußball-WM auch von einem Gewitter nicht aufhalten lassen. Die Equipe Tricolore besiegte den Irak in Philadelphia mit 3:0 und löste in der Gruppe I vorzeitig das Ticket für das 16. Finale. Im Fokus stand neben der ersten wetterbedingten Unterbrechung dieser WM auch Superstar Mbappé, der sein 100.

0: Länderspiel mit 2 Toren veredelte. Nach Frankreich ist auch Norwegen vorzeitig in das 16. Finale eingezogen. Die Wikinger feierten in New Jersey einen 3:2-Sieg über Senegal und sind mit 6 Punkten aus 2 Partien weiter. Superstar Haaland traf wie schon beim Auftakt 4:1 über den Irak doppelt. Die Afrikaner stehen nach dem zweiten Nuller hingegen vor dem Aus. Algerien hat sich in San Francisco gegen Jordanien nach Pausenrückstand noch mit 2:1 durchgesetzt. Die Algerier sind am Samstag im letzten Gruppenspiel Gegner des ÖFB-Teams im Kampf um den Aufstieg in die K.O.-Runde. Portugal trifft heute um 19 Uhr auf Usbekistan. Nach dem ersten Spieltag der Gruppe K bei der Weltmeisterschaft waren weder Portugal noch Usbekistan mit ihren Ergebnissen zufrieden. Daher ist das Spiel in Los Angeles für beide Mannschaften von besonderer Bedeutung. Portugal braucht einen Sieg, um wieder ins Rennen um die Tabellenspitze einzugreifen, während Usbekistan Punkte holen muss, um ein frühes Ausscheiden zu vermeiden. Portugal reiste mit hohen Erwartungen zur Weltmeisterschaft, doch das 1:1 Unentschieden gegen die Demokratische Republik Kongo im Auftaktspiel zog erhebliche Kritik an Trainer Roberto Martinez und seinem Team nach sich. England trifft um 22 Uhr auf Ghana. Nach dem überzeugenden Sieg gegen Kroatien sichert sich England den Einzug in die K.O.-Runde, wenn sie auch ihr Spiel gegen Ghana gewinnen. Angesichts der aktuellen Kräfteverhältnisse und der Form ist ein überzeugender Sieg Englands sehr wahrscheinlich, was die Tür zur Qualifikation öffnen würde. Panama spielt um 1 Uhr nachts gegen Kroatien und Kolumbien um 4 Uhr gegen die Demokratische Republik Kongo. Das war's von der WM.
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0: Adel Tawil und Sido waren das gerade natürlich nicht. Das waren Alesso und One Republic mit dem neuen Song In Your Eyes. Aber mit Adel Tawil und Sido geht's weiter und das Ganze live aus der Wuhlheide in Berlin.
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0: Das war einer dieser Sommerabende, wo einfach alles gepasst hat. Open-Air-Feeling, tausende Fans und zwei Artists, die mit Lieder und Bilder im Kopf einen echten Gänsehaut-Moment auf die Bühne brachten. Hier kommen für euch Adel Tawil und Sido. Gerne etwas aufdrehen.

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1: Es ist 1:01. Jetzt gibt's für euch das Info-Update. Alles Wichtige aus Südtirol.
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2: Mit Hannelore Plunger einen schönen guten Morgen. Bei der Müllverbrennungsanlage in Bozen Süd ist es heute Morgen zu einem Brand gekommen. Ersten Informationen zufolge handelt es sich um einen Entstehungsbrand an einem Generator. Die Schäden sollen begrenzt sein. Heute wird die Unterführung St. Jakob eröffnet. Damit erhalten Leifers und Bozen eine neue Verbindung. Die neue Infrastruktur verbindet die beiden Städte und dient zugleich als neuer Verkehrsknotenpunkt für die Fraktion St. Jakob. Nicht für alle ist die Ferienzeit unbeschwert. Menschen gehen durch unterschiedliche Krisen oder fühlen sich alleingelassen. Bei der Caritas Telefonseelsorge können sich alle melden, die sich im Schutz der Anonymität ihre Sorgen und ihren Kummer von der Seele reden oder schreiben möchten. Zum Sport. Italiens Fußballverband steht vor einer neuen Ära. Giovanni Malagor wurde mit übereinstimmender Mehrheit zum neuen Präsidenten gewählt. Mehr dazu im Infoblock um 10. Und nun zum Wetter. Zunächst ist es sehr sonnig, am Nachmittag bilden sich wieder einige Quellwolken, sodass man lokale Gewitter nicht ganz ausschließen kann. Oft bleibt es aber trocken. Die Temperaturen steigen tagsüber auf 30 bis 36 Grad. Die Temperaturen zurzeit in Doblach 20 Grad, Schlanders 23, Gargazon 25 und Carapaz 19 Grad.
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3: Schönen guten Morgen aus der Landesverkehrsmeldezentrale. Ich bin Manuel Scutellaro. Auf der Brenner Autobahn in Richtung Norden zwischen Neumarkt und Bozen Süd kommt es zu LKW-Stau wegen Überlastung. Und wegen Bauarbeiten gesperrt sind die Landesstraßen zwischen Eggen und Obereggen, Klobenstein-Niederwangen, Weidburg-Hasloth sowie die Landesstraße Sauders. All unterwegs, gute und sichere Fahrt.
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1: Und Sandra Hofer. Schönen Dienstag ins Land. Es geht weiter mit richtig cooler Musik und natürlich auch richtig passender Musik. Wir hätten da auch so einige Sommerhits mit dabei. Zum Beispiel ja, Los del Rio Macarena, auch in einer Weise ein Sommersong. Und vor allem einer meiner Lieblings-Sommersongs, Summer Love. Mark Medlock gibt's jetzt für euch. Gute Unterhaltung und kommt gut rein in diesen schönen Tag.
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0: 20 vor 10.
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0: Und da starten wir heute im Finchgau. Heute beginnen wieder die beliebten Schlandersburger Sommerabende. Den Auftakt machen Arthur und Babs mit einem akustischen Konzert voller Lieblingssongs, guter Stimmung und ganz viel Spielfreude. Beginn ist um 20.30 Uhr in der Bibliothek Schlandersburg in Schlanders. Weiter geht's nach Kaltern. Dort steht heute alles im Zeichen des Weißweins. Bei Kaltern ganz in Weiß können die besten Kalterer Weißweine verkostet werden, ausgewählt von einer Fachjury bei einer Blindverkostung. Los geht's ab 18 Uhr auf dem Marktplatz in Kaltern. Wer hingegen Lust auf echtes Südtiroler Handwerk und regionale Spezialitäten hat, sollte heute Abend nach St. Christina in Gröden schauen. Beim traditionellen Handwerker- und Bauernmarkt gibt es Kunsthandwerk, kulinarische Köstlichkeiten und dazu ein stimmungsvolles Musikprogramm. Von 19 bis 22 Uhr im Ortszentrum von St. Christina. Und der Filmclub zeigt heute noch unseren Filmtipp, die Reisedokumentation Same Sun mit dem Fahrrad durch Afrika. Die beeindruckende Geschichte erzählt von einer 430 Tage langen Fahrradreise durch 22 afrikanische Länder. Filmstart ist um 20 Uhr im Filmclub in Bozen. Gute Unterhaltung, viel Spaß!
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0: Männer.
1: Nein! Nochmal ganz zur Sicherheit, um wirklich sicher zu gehen, nachgeschaut. Macarena ist wirklich, wirklich ein Sommerhit, auch wenn er in jede Party passt. Ob Silvester oder, keine Ahnung, Fasching, Macarena passt immer. Ist aber tatsächlich aus dem Jahr 1996 und ein echter Sommerhit. Deshalb passt er so gut. Und deshalb werfen wir jetzt auch nochmal einen ausführlichen Blick aufs Wetter. Und zwar mit Meteorologe Dieter Peterlin. Schönen guten Morgen.
2: Schönen guten Morgen, grüß Gott.
1: Ja, Dieter, was bringt uns denn dieser heutige Tag neben großer Hitze?
2: Ja, es geht weiter wie gewohnt. Jetzt am Vormittag viel, viel Sonnenschein, wirklich meistens wolkenlos. Am Nachmittag entstehen dann einige Quellwolken, auch ein paar Schleierwolken ziehen durch und das eine oder andere Wärmegewitter ist wieder möglich. Viele werden es nicht sein, oft bleibt es auch trocken.
1: Und wie hoch steigen die Temperaturen? Wie schaut es an dieser Seite aus?
2: Ja, es wird wieder heiß. Die Höchstwerte reichen von 30 Grad im oberen Bustertal bis rund 35 Grad im Raum Bozen.
1: Ja, Südtirol schwitzt, kann man da nur noch sagen. In den nächsten Tagen schwitzen wir da weiter oder wie schaut es da aus, Dieter?
2: Ja, da ist keine Änderung der Hitze in Sicht. Im Gegenteil, in den nächsten Tagen bleibt es heiß, 35, 36. Richtung Wochenende dann auch noch 1 bis 2 Grad mehr. Der Höhepunkt dieser Hitzewelle dürfte am Sonntag, Montag erreicht werden aus heutiger Sicht. Dazu auch jeden Tag viel Sonne. Die Gewitterwahrscheinlichkeit, die geht sogar zurück. Trotz Hitze sind Gewitter in den nächsten Tagen selten.

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6 Minuten vor 10 mit Linkin Park sagen wir Goodbye. Denn das war's auch schon wieder von der Antenne Morgencrew für heute. Gerne morgen wieder dabei sein ab 6.30 Uhr. Wie immer starten wir gemeinsam. Schönen Dienstag, gutes Schaffen, tschüss und macht's es gut.

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1: Verletzte und Tote bei gegenseitigen Angriffen in Russland und Ukraine. Brand bei Müllverbrennungsanlage in Bozen. Das Wetter heute in Südtirol hochsommerlich.
0: Redakteurin im Studio Hannelore Plunger.
1: Einen schönen Vormittag. Bei russischen Luftangriffen auf die Ukraine wurden nach Angaben lokaler Behörden in der Nacht auf heute 6 Menschen verletzt. Zuvor waren bei einem ukrainischen Angriff auf ein Werk für Raketenelektronik in der russischen Grenzregion Woronesch laut dem dortigen Gouverneur 5 Menschen getötet und Dutzende verletzt worden. Zudem lösten in der ukrainischen Hauptstadt Kiew die Behörden in der Nacht Luftalarm aus und riefen die Bevölkerung auf, Schutzräume aufzusuchen. Die zweitgrößte ukrainische Stadt Kharkiv wurde in der Nacht mit Drohnen und 2 Raketen angegriffen. Nordkoreas Machthaber Kim Jong-un hat eine weitere Aufrüstung seines Landes angekündigt. Er warf den USA und Südkorea vor, die Region an den Rand eines Atomkriegs zu bringen und verwies dabei auf die Pläne zum Bau eines Atom-U-Boots für die südkoreanische Armee. Angesichts solcher Entwicklungen müsse Nordkorea zu seiner Selbstverteidigung die Abschreckung weiter ausbauen und stärken, sagte Kim. Die anhaltende Hitze bringt Europas Bevölkerung nicht nur zum Schwitzen, der damit einhergehende Hitzestress kann auch der Gesundheit schaden und das Problem wird größer. Laut einer neuen Studie ist weltweit mittlerweile 1 Milliarde mehr Menschen extremen Hitzestress ausgesetzt als noch vor 50 Jahren. Hitzestress erschöpft, belastet das Herz-Kreislauf-System und kann im schlimmsten Fall sogar tödlich sein. Er entsteht, wenn sich die Hitze im Körper aufstaut und es keine Möglichkeit zur Abkühlung gibt. Deshalb ist es so wichtig, Hitzestress genau zu beobachten und zu verstehen, wie er sich verändert. Hohe Luftfeuchtigkeit etwa erschwert das Schwitzen, das wichtigste Kühlsystem des Körpers. Fehlender Wind verhindert die Verdunstungskühlung. Je ungünstiger die Faktoren zusammentreffen, desto größer ist die tatsächliche Belastung für den Körper. Mit besserer Aufklärung, Vorbereitung und Anpassungsmaßnahmen können wir die Risiken durch Hitze reduzieren. Bei der Müllverbrennungsanlage in Bozen Süd ist es heute Morgen zu einem Brand gekommen. Ersten Informationen zufolge handelt es sich um einen Entstehungsbrand an einem Generator. Die Schäden sollen begrenzt sein. Eine große Rauchwolke war in weiten Teilen Bozens sichtbar. Die Feuerwehr sicherte das Gelände und brachte die Flammen unter Kontrolle. Heute wird die Unterführung St. Jakob eröffnet. Damit erhalten Leifers und Bozen eine neue Verbindung. Die neue Infrastruktur verbindet die beiden Städte und dient zugleich als neuer Verkehrsknotenpunkt für die Fraktion St. Jakob. Sie umfasst eine barrierefreie Verbindung, einen sicheren Radweg sowie eine neue Bushaltestelle und verbessert damit die Bedingungen für den öffentlichen Verkehr, für Fußgänger sowie für Radfahrer. Nicht für alle ist die Ferienzeit unbeschwert. Menschen gehen durch unterschiedliche Krisen oder fühlen sich alleingelassen. Bei der Caritas Telefonseelsorge können sich alle melden, die sich im Schutz der Anonymität ihre Sorgen und ihren Kummer von der Seele reden oder schreiben möchten. Die Caritas Telefonseelsorge kann rund um die Uhr kontaktiert werden. Für all jene, denen es leichter fällt, über ihre Sorgen zu schreiben, anstatt zu sprechen, stehen alternativ zum Telefondienst auch die E-Mail-Beratung und von Montag bis Donnerstag der Chatraum zur Verfügung.
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1: Italiens Fußballverband steht vor einer neuen Ära. Giovanni Malagor wurde mit übereinstimmender Mehrheit zum neuen Präsidenten gewählt. 13 Jahre lang war Giovanni Malagor, ein 67-jähriger Unternehmer aus Rom, der höchste Funktionär des italienischen Olympischen Komitees CONI. Jetzt folgt für Malagor eine neue Ära. Malagor übernimmt das Amt von Gabriele Gravina, der nach dem WM-Playoff-Debakel gegen Bosnien-Herzegowina zurücktreten musste. Das waren die aktuellen Themen zur Stunde.
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1: Zunächst ist es sehr sonnig. Am Nachmittag bilden sich wieder einige Quellwolken, sodass man lokale Gewitter nicht ganz ausschließen kann. Oft bleibt es aber trocken. Die Temperaturen steigen tagsüber auf 30 bis 36 Grad. Die Wettervorschau. Am Mittwoch bleibt es sonnig und heiß. Die Gewitterwahrscheinlichkeit geht weiter zurück. Auch am Donnerstag scheint die Sonne mit einigen Schleierwolken. Meist bleibt es trocken. Am Freitag setzt sich das sonnige und heiße Wetter fort. Auch der Samstag bringt keine wesentliche Änderung mit viel Sonnenschein und weiterhin überdurchschnittlichen Temperaturen.
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4: Aus der Landesverkehrsmeldezentrale begrüßt Sie Silke Andres. Die Landesstraße Klobenstein-Niederwangen ist zwischen Klobenstein und Oberinn auf der Höhe Kemmerten bis 12 Uhr wegen Asphaltierungsarbeiten gesperrt. Die Landesstraße Weidbruck-Kastelruth bleibt zwischen der Kreuzung Dissens und der Kreuzung St. Oswald wegen Sicherungs- und Aufräumarbeit nach einem Murenabgang weiterhin gesperrt. Allen unterwegs, gute Fahrt!
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1: Mit Hannelore Plunger einen schönen Vormittag. Bei der Müllverbrennungsanlage in Putzen Süd ist es heute Morgen zu einem Brand gekommen. Es handelte sich um einen Entstehungsbrand an einem Generator. Die Schäden sollen begrenzt sein. Heute wird die Unterführung St. Jakob eröffnet. Damit erhalten Leifers und Bozen eine neue Verbindung. Die neue Infrastruktur verbindet die beiden Städte und dient zugleich als neuer Verkehrsknotenpunkt für die Fraktion St. Jakob. Die Umweltschutzgruppe Finschka und der Dachverband für Natur- und Umweltschutz unterstützen nach der Verkehrsdemo am Brennerpass nun auch die Fernpassblockaden am 27. Juni und 1. August. Zum Sport. Italiens Fußballverband steht vor einer neuen Ära. Giovanni Malagò wurde mit übereinstimmender Mehrheit zum neuen Präsidenten gewählt. Mehr dazu in den Nachrichten zur vollen Stunde. Und nun zum Wetter. Zunächst ist es sehr sonnig. Am Nachmittag bilden sich wieder einige Quellwolken, sodass man lokale Gewitter nicht ganz ausschließen kann. Oft bleibt es aber trocken. Die Temperaturen steigen tagsüber auf 30 bis 36 Grad. Die Temperaturen zurzeit in Welsberg 22 Grad, Benz 23, Leinburg 27 und Schnals 20 Grad.
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2: Aus der Landesverkehrsmeldezentrale begrüßt Sie Silke Andres. Die Landesstraße Klobenstein-Niederwangen

ist zwischen Klobenstein und Oberinn auf der Höhe Kemmerten bis 12 Uhr wegen Asphaltierungsarbeiten gesperrt. Die Landesstraße Weidbruck-Kastelruth bleibt zwischen der Kreuzung Dissens und der Kreuzung St. Oswald wegen Sicherungs- und Aufräumarbeit nach einem Murenabgang weiterhin gesperrt. Allen unterwegs, gute Fahrt!

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1: Hitzealarm in weiten Teilen Europas. Brand bei Müllverbrennungsanlage in Bozen. Das Wetter heute in Südtirol hochsommerlich.
0: Redakteurin im Studio Hannelore Plunger.
1: Einen schönen Vormittag. Die bereits zweite Hitzewelle des Jahres hat Europa seit Tagen fest im Griff. Spanien erwartet noch bis zu 44 Grad. In Frankreich galt gestern für mehr als die Hälfte des Landes die höchste Hitzewarnstufe rot. Schulen blieben zu, Züge wurden gestrichen. Es gab auch bereits mehrere Tote. In Frankreich und in Belgien fielen wegen der Hitze Züge aus. Auch in Großbritannien rief der Wetterdienst für Teile Mittel- und Südenglands für Mittwoch und Donnerstag die höchste Hitzewarnstufe rot aus. In einigen Regionen Spaniens sind Spitzenwerte von bis zu 44 Grad vorhergesagt. Auch Italien erlebt eine starke Hitzewelle. In den kommenden 8 bis 10 Tagen werden vielerorts Höchstwerte von bis zu 40 Grad erwartet. Besonders betroffen sind die norditalienische Ebene des Flusses Po, die Binnenregionen Mittelitaliens sowie Sardinien. Bei russischen Luftangriffen auf die Ukraine wurden nach Angaben lokaler Behörden in der Nacht auf heute 6 Menschen verletzt. Zuvor waren bei einem ukrainischen Angriff auf ein Werk für Raketenelektronik in der russischen Grenzregion Woronesch 5 Menschen getötet und Dutzende verletzt worden. Zudem lösten in der ukrainischen Hauptstadt Kiew die Behörden in der Nacht Luftalarm aus und riefen die Bevölkerung auf, Schutzräume aufzusuchen. Die zweitgrößte ukrainische Stadt Kharkiv wurde in der Nacht mit Drohnen und 2 Raketen angegriffen. Gut jeder Fünfte in Deutschland kann sich keine einwöchige Urlaubsreise leisten. 2025 lebten rund 17,3 Millionen Menschen in einem Haushalt, der nach eigenen Angaben nicht genug Geld für eine Reise hatte, wie das Statistische Bundesamt mitteilte. Der Anteil lag wie im Vorjahr bei 21%. Besonders betroffen sind Alleinerziehende mit 39%. Bei einem Nettoeinkommen von weniger als 1.600 Euro kann sich knapp jeder Zweite keinen Urlaub leisten. Deutschland liegt damit unter dem EU-Durchschnitt. Bei der Müllverbrennungsanlage in Bozen Süd ist es heute Morgen zu einem Brand gekommen. Es handelte sich um einen Entstehungsbrand an einem Generator. Die Schäden sollen begrenzt sein. Eine große Rauchwolke war in weiten Teilen Bozens sichtbar. Die Feuerwehr sicherte das Gelände und brachte die Flammen unter Kontrolle. Heute wird die Unterführung St. Jakob eröffnet. Damit erhalten Leifers und Bozen eine neue Verbindung. Die neue Infrastruktur verbindet die beiden Städte und dient zugleich als neuer Verkehrsknotenpunkt für die Fraktion St. Jakob. Sie umfasst eine barrierefreie Verbindung, einen sicheren Radweg sowie eine neue Bushaltestelle und verbessert damit die Bedingungen für den öffentlichen Verkehr für Fußgänger und Radfahrer. Die Umweltschutzgruppe Finchka und der Dachverband für Natur- und Umweltschutz unterstützen nach der Verkehrsdemo am Brennerpass nun auch die Fernpassblockade am 27. Juni und 1. August. Die lokale Bürgerinitiative Lebensraum Gurgeltal Außerfern Mieminger Plateau hat für den 27. Juni und 1. August jeweils eine 2-stündige Sperrung des Fernpasses in Nassereit und Reute angemeldet. Die Initiative will damit gegen die ständig steigende Verkehrsbelastung und die aktuellen Ausbaupläne der Tiroler Landesregierung protestieren.
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1: Italiens Fußballverband steht vor einer neuen Ära. Giovanni Malagor wurde mit übereinstimmender Mehrheit zum neuen Präsidenten gewählt. 13 Jahre lang war Giovanni Malagor, ein 67-jähriger Unternehmer aus Rom, der höchste Funktionär des italienischen Olympischen Komitees CONI. Jetzt folgt für Malagor eine neue Ära. Malagor übernimmt das Amt von Gabriele Gravina, der nach dem WM-Playoff-Debakel gegen Bosnien-Herzegowina zurücktreten musste. Das waren die aktuellen Themen zur Stunde.
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1: Zunächst ist es sehr sonnig. Am Nachmittag bilden sich wieder einige Quellwolken, sodass man lokale Gewitter nicht ganz ausschließen kann. Oft bleibt es aber trocken. Die Temperaturen steigen tagsüber auf 30 bis 36 Grad. Die Wettervorschau. Am Mittwoch bleibt es sonnig und heiß. Die Gewitterwahrscheinlichkeit geht weiter zurück. Auch am Donnerstag scheint die Sonne mit einigen Schleierwolken. Meist bleibt es trocken. Am Freitag setzt sich das sonnige und heiße Wetter fort. Auch der Samstag bringt keine wesentliche Änderung mit viel Sonnenschein und weiterhin überdurchschnittlichen Temperaturen.
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4: Schönen Vormittag aus der Landesverkehrsmeldezentrale. Ich bin Manuel Scutellaro. Wegen Bauarbeiten gesperrt sind die Landesstraße zwischen Eggen und Obereggen, die Landesstraße Waldburgkastlot sowie die Landesstraße Sauders. Und Einbahnregelungen wegen Arbeiten gibt es auf der Brenner Staatsstraße nördlich von Farn, im Gardertal bei Zwischenwasser und auf der Pustertaler Staatsstraße zwischen Innichen und Vierschach. Kommen Sie gut ans Ziel.
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1: Mit Hannelore Plunger einen schönen Tag. Die 274 öffentlich zugänglichen Bibliotheken Südtirols verfügen über einen Buchbestand von mehr als 3 Millionen Exemplaren. Im Jahr 2025 wurden 2.698.208 Buchentlehnungen verzeichnet. Zum heutigen Internationalen Tag des öffentlichen Dienstes zeigt Personallandesrätin Magdalena Amhof auf, wie sich die Verwaltung verändert hat. Sie ist heute weiblicher, akademischer, aber auch deutlich älter als vor 20 Jahren. Um der Pensionierungswelle zu begegnen, setzt man verstärkt auf Arbeitgeberattraktivität. Eine von 5 erwerbstätigen Personen in Südtirol arbeitet im öffentlichen Bereich. Die Grünen fordern in einem Beschlussantrag, dass in allen Schulen Südtirols eine strukturierte, kontinuierliche und qualifizierte sexuelle und emotionale Bildung gewährleistet wird. Der zweite Beschlussantrag ist ein zweiter Anlauf. Der Nightliner soll auf ausgewählten Strecken auch in der Nacht von Freitag auf Samstag fahren. Zum Sport. Portugal trifft bei der Fußball-WM heute auf Usbekistan, England auf Ghana. Panama spielt nachts gegen Kroatien und Kolumbien, um 4 Uhr gegen die Demokratische Republik Kongo. Mehr dazu in den Nachrichten zur vollen Stunde. Und nun zum Wetter. Am Nachmittag geht es recht sonnig weiter. Es bilden sich einige Quellwolken, sodass man lokale Gewitter nicht ganz ausschließen kann. Oft bleibt es aber trocken. Die Temperaturen steigen auf 30 bis 35 Grad. Die Temperaturen zurzeit in Bozen und Meran 29 Grad, Brixen 28, Bruneck 25 und Sterzing 27 Grad.
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2: Schönen Vormittag aus der Landesverkehrsmeldezentrale. Ich bin Manuel Scutellaro. Wegen Bauarbeiten gesperrt sind die Landesstraße zwischen Eggen und Obereggen, die Landesstraße Waldburg-Kastloth sowie die Landesstraße Sauders. Und Einbahnregelungen wegen Arbeiten gibt es auf der Brenner Staatsstraße nördlich von Farn, im Gardertal bei Zwischenwasser und auf der Pustertaler Staatsstraße zwischen Innichen und Vierschach. Kommen Sie gut ans Ziel.
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1: Hitzealarm in weiten Teilen Europas. Die öffentlichen Bibliotheken beschäftigen 2747 Mitarbeiterinnen und Mitarbeiter. Das Wetter heute in Südtirol hochsommerlich.
0: Redakteurin im Studio Hannelore Plunger.
1: Einen schönen Tag. Die bereits zweite Hitzewelle des Jahres hat Europa seit Tagen fest im Griff. Spanien erwartet noch bis zu 44 Grad. In Frankreich galt gestern für mehr als die Hälfte des Landes die höchste Hitzewarnstufe rot. Schulen blieben zu, Züge wurden gestrichen. Es gab auch bereits mehrere Tote. In Frankreich und in Belgien fielen wegen der Hitze Züge aus. Auch in Großbritannien rief der Wetterdienst für Teile Mittel- und Südenglands für Mittwoch und Donnerstag die höchste Hitzewarnstufe für rot aus. In einigen Regionen Spaniens sind Spitzenwerte von bis zu 44 Grad vorhergesagt. Auch Italien erlebt eine starke Hitzewelle. In den kommenden 8 bis 10 Tagen werden vielerorts Höchstwerte von bis zu 40 Grad erwartet. Besonders betroffen sind die norditalienische Ebene des Flusses Po, die Binnenregionen Mittelitaliens sowie Sardinien. Ein Ende der Hitzewelle ist auch in Südtirol nicht in Sicht. Es könnte in Richtung Wochenende sogar noch etwas heißer werden. Der Direktor des Landeswarnzentrums Willigis Gallmetzer.
2: Die Warnstufe Rot gilt derzeit in den Gemeinden des Etschtales im Bozenraum und in den Gemeinden der Talsohle im Unterland. Die hohe Hitzebelastung ist wegen der anhaltend hohen Temperaturen. Wir haben in den kommenden Tagen Temperaturen über 35 und das Wochenende bis zu 37 Grad und vor allem die anhaltend hohen Temperaturen und die fehlende Abkühlung in der Nacht, also bei Tropennächten, belasten den menschlichen Körper.
1: Wegen mutmaßlichem Hitzschlag sind im Adria-Badeort Lignano Sabbiadoro 19 österreichische Jugendliche medizinisch versorgt worden. Bei den Betroffenen handelt es sich um Jugendliche im Alter von 15 und 16 Jahren, die zum Camping in Lignano eingetroffen waren. Die Jugendlichen waren nach ihrer Ankunft in dem Urlaubsort unmittelbar an den Strand gegangen und hatten dort den gesamten Tag verbracht. Scheinbar hielten sie sich ohne ausreichenden Sonnenschutz in der Sonne auf und nahmen zudem zu wenig Flüssigkeit zu sich. Gut jeder Fünfte in Deutschland kann sich keine einwöchige Urlaubsreise leisten. 2025 lebten rund 17,3 Millionen Menschen in einem Haushalt, der nach eigenen Angaben nicht genug Geld für eine Reise hatte, wie das Statistische Bundesamt mitteilte. Der Anteil lag wie im Vorjahr bei 21%. Besonders betroffen sind Alleinerziehende mit 39%. Bei einem Nettoeinkommen von weniger als 1.600 Euro kann sich knapp jeder Zweite keinen Urlaub leisten. Deutschland liegt damit unter dem EU-Durchschnitt. Die 274 öffentlich zugänglichen Bibliotheken Südtirols verfügen über einen Buchbestand von mehr als 3 Millionen Exemplaren. Im Jahr 2025 wurden 2.698.208 Buchentlehnungen sowie 536.284 Online-Entlehnungen verzeichnet. Die öffentlichen Bibliotheken beschäftigen 2.747 Mitarbeiterinnen und Mitarbeiter, wovon 84,9% ihren Dienst ehrenamtlich leisteten. Im Durchschnitt waren die Bibliotheken 13,2 Stunden und an 3,7 Tagen pro Woche zugänglich. Zum heutigen Internationalen Tag des öffentlichen Dienstes zeigt Personallandesrätin Magdalena Amhof auf, wie sich die Verwaltung verändert hat. Sie ist heute weiblicher, akademischer, aber auch deutlich älter als vor 20 Jahren. Um der Pensionierungswelle zu begegnen, setzt man verstärkt auf Arbeitgeberattraktivität. Personallandesrätin Magdalena Amhof.
3: Wir setzen aber auch auf mehr Flexibilität und Work-Life-Balance. Und es gibt eine Reihe von Benefits, wie zum Beispiel die Essensgutscheine, aber auch das kostenlose Abo für die öffentlichen Verkehrsbetriebe. Und natürlich setzen wir auch auf eine angemessene Entlohnung, denn ohne eine gute Entlohnung geht gar nichts.
1: Eine von 5 erwerbstätigen Personen in Südtirol arbeitet im öffentlichen Bereich. Die Grünen fordern in einem Beschlussantrag, dass in allen Schulen Südtirols eine strukturierte, kontinuierliche und qualifizierte sexuelle und emotionale Bildung gewährleistet wird. Der zweite Beschlussantrag ist ein zweiter Anlauf. Der Nightliner soll auf ausgewählten Strecken auch in der Nacht von Freitag auf Samstag fahren. Die Grüne Madeleine Rohrer.
4: Wir fordern, dass der Nightliner auf den beliebtesten Strecken auch Freitagnacht fährt und damit das bestehende Angebot vom Samstag ergänzt wird. Damit kommt niemand mehr auf die Idee, müde oder angetrunken ins Auto zu steigen, weil die Alternative fehlt. Eltern müssen ihre Kinder nicht mehr inmitten der Nacht irgendwo abholen, sondern es gibt ein sicheres Angebot, ein verlässliches Angebot, das man am Freitagnacht nach dem Abend in der Disco oder beim Feiern noch sicher und verlässlich nach Hause kommt.
1: Der Alpenverein begrüßt die Entscheidung der Landesregierung, Motorsportveranstaltungen über 1600 Meter und in Schutzgebieten einzuschränken. Der Beschluss ist aber nur ein erster Schritt. Weitere Maßnahmen zur Verkehrsberuhigung müssen folgen, heißt es in einer Aussendung des AVS. Vom Verbot betroffen werden Straßen im UNESCO-Weltnaturerbe, in den Naturparks und im Nationalpark, die in die Zuständigkeit des Landes fallen.
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1: Portugal spielt heute um 19 Uhr gegen Usbekistan. Nach dem ersten Spieltag der Gruppe K bei der Weltmeisterschaft waren weder Portugal noch Usbekistan mit ihren Ergebnissen zufrieden. Daher ist das Spiel in Los Angeles für beide Mannschaften von besonderer Bedeutung. England trifft um 22 Uhr auf Ghana. Nach dem überzeugenden Sieg gegen Kroatien sichert sich England den Einzug in die K.O.-Runde, wenn sie auch ihr Spiel gegen Ghana gewinnen. Panama spielt um 1 Uhr nachts gegen Kroatien. In Gruppe L sieht es für Panama und Kroatien düster aus. Nach schmerzhaften Auftaktniederlagen ist das bevorstehende Duell im Stadion nicht nur die erste Begegnung der beiden Fußballnationen, sondern auch ein Kampf ums Überleben. Der Verlierer muss mit ziemlicher Sicherheit frühzeitig die Heimreise antreten. Kolumbien trifft um 4 auf Kongo. Kolumbien genießt nach seinem überzeugenden Sieg über Usbekistan hohes Ansehen, doch im Spiel gegen die Demokratische Republik Kongo müssen sie besonders vorsichtig sein. Mit den 3 Punkten sicherte sich Kolumbien als einziges Team der Gruppe nach dem Hinspiel den Einzug ins Achtelfinale. Sollten sie auch gegen die Demokratische Republik Kongo gewinnen, werden die südamerikanischen Vertreter offiziell für das Achtelfinale qualifiziert.
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1: Das waren die aktuellen Themen zur Stunde.
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0: Und so wird das Wetter in Südtirol.
1: Am Nachmittag geht es recht sonnig weiter. Es bilden sich einige Quellwolken, sodass man lokale Gewitter nicht ganz ausschließen kann. Oft bleibt es aber trocken. Die Temperaturen steigen auf 30 bis 35 Grad. Die Wettervorschau. Morgen Vormittag scheint die Sonne ungetrübt. Am Nachmittag entstehen zwar einige Quellwolken, die Gewitterneigung bleibt aber gering. Die Temperaturen steigen auf 30 bis 35 Grad. Am Donnerstag bleibt es sonnig und heiß. Auch am Freitag scheint oft die Sonne. Am Nachmittag steigt die Gewitterneigung nur leicht an. Der Samstag bringt keine wesentliche Änderung mit viel Sonnenschein und weiterhin überdurchschnittlichen Temperaturen. Auch am Sonntag wird es sonnig bei einzelnen Hitzegewittern am Nachmittag. Die Temperaturen steigen noch etwas an.
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7: Hier ist die Landesverkehrsmeldezentrale. Bei Marling in der Gampenstraße im Bereich der Einfachschnellstraße Mevo hat sich ein Unfall ereignet. Es kommt zu Behinderungen. Bei einer Autobahn Richtung Norden zwischen Affi und Ahla Avio 2 Kilometer Stau nach einem Unfall. Bitte fahren Sie vorsichtig. Gute Fahrt.
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1: Mit Hannelore Plunger einen schönen Tag. Die 274 öffentlich zugänglichen Bibliotheken Südtirols verfügen über einen Buchbestand von mehr als 3 Millionen Exemplaren. Im Jahr 25 wurden 2.698.208 Buchentlehnungen sowie 536.284 Online-Entlehnungen verzeichnet. Ein Ende der Hitzewelle ist auch in Südtirol nicht in Sicht. Es könnte in Richtung Wochenende sogar noch etwas heißer werden. Besonders ältere und kranke Menschen und Kinder sollten sich vor der Hitze schützen. Zum heutigen Internationalen Tag des öffentlichen Dienstes zeigt Personallandesrätin Magdalena Amhof auf, wie sich die Verwaltung verändert hat. Sie ist heute weiblicher, akademischer, aber auch deutlich älter als vor 20 Jahren. Um der Pensionierungswelle zu begegnen, setzt man verstärkt auf Arbeitgeberattraktivität. Zum Sport. Portugal trifft bei der Fußball-WM heute um 19 Uhr auf Usbekistan, England um 22 Uhr auf Ghana. Panama spielt um 1 Uhr nachts gegen Kroatien und Kolumbien um 4 Uhr gegen die Demokratische Republik Kongo. Mehr dazu in den Nachrichten zur vollen Stunde. Und nun zum Wetter. Am Nachmittag geht es recht sonnig weiter. Es bilden sich einige Quellwolken, sodass man lokale Gewitter nicht ganz ausschließen kann. Oft bleibt es aber trocken. Die Temperaturen steigen auf 30 bis 35 Grad. Die Temperaturen zurzeit in der Antholz 24 Grad, Auer und St. Martin im Passaia 29 und Welschnofen 26 Grad.
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2: Hier ist die Landesverkehrsmeldezentrale. Bei Marling in der Gantenstraße im Bereich der Einfachschnellstraße Mebo hat sich ein Unfall ereignet. Es kommt zu Behinderungen. Bei einer Autobahn Richtung Norden zwischen Affi und Ahler Avio 2 Kilometer Stau nach einem Unfall. Bitte fahren Sie vorsichtig. Gute Fahrt.
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1: UN-Untersuchungskommission erneuert Vorwürfe gegen Israel. Hitzealarm in weiten Teilen Europas und auch in Südtirol. Das Wetter heute hochsommerlich.
0: Redakteurin im Studio Hannelore Plunger.
1: Einen schönen Tag. Die UN-Untersuchungskommission erneuert die Vorwürfe gegen Israel. Sie spricht von einem Völkermord im Gazastreifen. Israel greift gezielt palästinensische Kinder an, wie die Kommission in Genf mitteilte. Der UN-Menschenrechtsrat hatte das Gremium einberufen. Auch nach der Waffenruhe vom Oktober werden demnach weiterhin Kinder getötet und schwer verletzt. Israel weist entsprechende Vorwürfe immer wieder zurück. Ausgangspunkt der Gewalt im Gazastreifen war der Terrorüberfall der Hamas und verbündeter Terrorgruppen am 7. Oktober 2023. Der Routineeinsatz eines Polizisten ist in Mailand tödlich zu Ende gegangen. Ein Beamter der Mailänder Stadtpolizei, der 39-jährige Francesco Imprezzabile, ist bei der Verfolgung eines Geländewagens ums Leben gekommen, dessen Fahrer sich einer Kontrolle entzogen hatte. Die Polizei fahndet nach dem Flüchtling. Die bereits zweite Hitzewelle des Jahres hat Europa seit Tagen fest im Griff. Spanien erwartet noch bis zu 44 Grad. In Frankreich galt gestern für mehr als die Hälfte des Landes die höchste Hitzewarnstufe rot. Schulen blieben zu, Züge wurden gestrichen. Es gab auch bereits mehrere Tote. In Frankreich und in Belgien fielen wegen der Hitze Züge aus. Auch in Großbritannien rief der Wetterdienst für Teile Mittel- und Südenglands für Mittwoch und Donnerstag die höchste Hitzewarnstufe rot aus. In einigen Regionen Spaniens sind Spitzenwerte von bis zu 44 Grad vorhergesagt. Auch Italien erlebt eine starke Hitzewelle. In den kommenden 8 bis 10 Tagen werden vielerorts Höchstwerte von bis zu 40 Grad erwartet. Besonders betroffen sind die norditalienische Ebene des Flusses Po, die Binnenregionen Mittelitaliens sowie Sardinien. Ein Ende der Hitzewelle ist auch in Südtirol nicht in Sicht. Es könnte in Richtung Wochenende sogar noch etwas heißer werden. Der Direktor des Landeswarnzentrums, Willigis Gallmetzer.
2: Die Warnstufe Rot gilt derzeit in den Gemeinden des Etschtales im Bozenraum und in den Gemeinden der Talsohle im Unterland. Die hohe Hitzebelastung ist wegen der anhaltend hohen Temperaturen. Wir haben in den kommenden Tagen Temperaturen über 35 und das Wochenende bis zu 37 Grad und vor allem die anhaltend hohen Temperaturen und die fehlende Abkühlung in der Nacht, also bei Tropennächten, belasten den menschlichen Körper.
1: Die 274 öffentlich zugänglichen Bibliotheken Südtirols verfügen über einen Buchbestand von mehr als 3 Millionen Exemplaren. Im Jahr 2025 wurden 2.698.208 Buchentlehnungen sowie 536.284 Online-Entlehnungen verzeichnet. Die öffentlichen Bibliotheken beschäftigen 2.747 Mitarbeiterinnen und Mitarbeiter, wovon 84,9% ihren Dienst ehrenamtlich leisteten. Im Durchschnitt waren die Bibliotheken 13,2 Stunden und an 3,7 Tagen pro Woche zugänglich. Zum heutigen Internationalen Tag des öffentlichen Dienstes zeigt Personallandesrätin Magdalena Amhof auf, wie sich die Verwaltung verändert hat. Sie ist heute weiblicher, akademischer, aber auch deutlich älter als vor 20 Jahren. Um der Pensionierungswelle zu begegnen, setzt man verstärkt auf Arbeitgeberattraktivität. Personallandesrätin Magdalena Amhof.
3: Wir setzen aber auch auf mehr Flexibilität und Work-Life-Balance. Und es gibt eine Reihe von Benefits, wie zum Beispiel die Essensgutscheine, aber auch das kostenlose Abo für die öffentlichen Verkehrsbetriebe. Und natürlich setzen wir auch auf eine angemessene Entlohnung, denn ohne eine gute Entlohnung geht gar nichts.
1: Eine von 5 erwerbstätigen Personen in Südtirol arbeitet im öffentlichen Bereich. Die Grünen fordern in einem Beschlussantrag, dass in allen Schulen Südtirols eine strukturierte, kontinuierliche und qualifizierte sexuelle und emotionale Bildung gewährleistet wird. Der zweite Beschlussantrag ist ein zweiter Anlauf. Der Nightliner soll auf ausgewählten Strecken auch in der Nacht von Freitag auf Samstag fahren. Die Grüne Madeleine Rohrer.
4: Wir fordern, dass der Nightliner auf den beliebtesten Strecken auch Freitagnacht fährt und damit das bestehende Angebot vom Samstag ergänzt wird. Damit kommt niemand mehr auf die Idee, müde oder angetrunken ins Auto zu steigen, weil die Alternative fehlt. Eltern müssen ihre Kinder nicht mehr inmitten der Nacht irgendwo abholen, sondern es gibt ein sicheres Angebot, ein verlässliches Angebot, das man am Freitagnacht nach dem Abend in der Disco oder beim Feiern noch sicher und verlässlich nach Hause kommt.
1: Der Alpenverein begrüßt die Entscheidung der Landesregierung, Motorsportveranstaltungen über 1600 Meter und in Schutzgebieten einzuschränken. Der Beschluss ist aber nur ein erster Schritt. Weitere Maßnahmen zur Verkehrsberuhigung müssen folgen, heißt es in einer Aussendung des AVS. Vom Verbot betroffen werden Straßen im UNESCO-Weltnaturerbe, in den Naturparks und im Nationalpark, die in die Zuständigkeit des Landes fallen.
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1: Portugal spielt heute um 19 Uhr gegen Usbekistan. Nach dem ersten Spieltag der Gruppe K bei der Weltmeisterschaft waren weder Portugal noch Usbekistan mit ihren Ergebnissen zufrieden. Daher ist das Spiel in Los Angeles für beide Mannschaften von besonderer Bedeutung. England trifft um 22 Uhr auf Ghana. Nach dem überzeugenden Sieg gegen Kroatien sichert sich England den Einzug in die K.O.-Runde, wenn sie auch ihr Spiel gegen Ghana gewinnen. Panama spielt um 1 Uhr nachts gegen Kroatien. In Gruppe L sieht es für Panama und Kroatien düster aus. Nach schmerzhaften Auftaktniederlagen ist das bevorstehende Duell im Stadion nicht nur die erste Begegnung der beiden Fußballnationen, sondern auch ein Kampf ums Überleben. Der Verlierer muss mit ziemlicher Sicherheit frühzeitig die Heimreise antreten. Kolumbien trifft um 4 auf Kongo. Kolumbien genießt nach seinem überzeugenden Sieg über Usbekistan hohes Ansehen, doch im Spiel gegen die Demokratische Republik Kongo müssen sie besonders vorsichtig sein. Mit den 3 Punkten sicherte sich Kolumbien als einziges Team der Gruppe nach dem Hinspiel den Einzug ins Achtelfinale. Sollten sie auch gegen die Demokratische Republik Kongo gewinnen, werden die südamerikanischen Vertreter offiziell für das Achtelfinale qualifiziert.
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1: Das waren die aktuellen Themen zur Stunde.
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1: Am Nachmittag geht es recht sonnig weiter. Es bilden sich einige Quellwolken, sodass man lokale Gewitter nicht ganz ausschließen kann. Oft bleibt es aber trocken. Die Temperaturen steigen auf 30 bis 35 Grad. Die Wettervorschau. Morgen Vormittag scheint die Sonne ungetrübt. Am Nachmittag entstehen zwar einige Quellwolken, die Gewitterneigung bleibt aber gering. Die Temperaturen steigen auf 30 bis 35 Grad. Am Donnerstag bleibt es sonnig und heiß. Auch am Freitag scheint oft die Sonne. Am Nachmittag steigt die Gewitterneigung nur leicht an. Der Samstag bringt keine wesentliche Änderung mit viel Sonnenschein und weiterhin überdurchschnittlichen Temperaturen. Auch am Sonntag wird es sonnig bei einzelnen Hitzegewittern am Nachmittag. Die Temperaturen steigen noch etwas an.
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7: Guten Nachmittag aus der Landesverkehrsmeldezentrale. Es begrüßt Sie Manuel Scutellaro. Auf der Brenner Autobahn in Richtung Norden zwischen Affi und Ala Avio staut es ca. 6 Kilometer nach einem Unfall. Auf der Schnellstraße Mebo in Fahrtrichtung Meran zwischen Filbern und Gargazon steht ein defektes Fahrzeug. Fahren Sie bitte besonders vorsichtig. Und Einbahnregelungen wegen Arbeiten gibt es in Lana in der Meraner Straße, auf der Brenner Staatsstraße nördlich von Farn und im Gardatal bei Zwischenwasser. Kommen Sie gut und sicher ans Ziel.
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1: Mit Petra Farkas einen schönen Nachmittag. Mit dem heutigen Inkrafttreten der Autonomiereform erhält das Land neue Zuständigkeiten in Bereichen wie Raumordnung, Umweltschutz oder auch Handel und Personalwesen. Zudem werden durch Urteile des Verfassungsgerichtshofes eingeschränkte Gesetzgebungs- und Verwaltungskompetenzen wiederhergestellt. Die soziale Mitte der SVP kritisiert die langen Bearbeitungszeiten bei Wohnbauförderungen und fordert von Landesrätin Uli Meier rasche Maßnahmen. Trotz vereinfachter Verfahren warten Antragsteller teils bis zu 2 Jahre auf Entscheidungen. Bibliotheken bleiben sehr beliebt. Laut aktuellen ASTAT-Daten verfügten die 274 öffentlichen Bibliotheken im Land im letzten Jahr über mehr als 3 Millionen Bücher. Insgesamt wurden rund 2,7 Millionen Bücher und 558.000 digitale Medien ausgeliehen. Dieses und weitere Themen ausführlich in den Nachrichten zur vollen Stunde. Das Wetter am Nachmittag geht's recht sonnig weiter. Es bilden sich einige Quellwolken, sodass man lokale Gewitter nicht ganz ausschließen kann. Oft bleibt es aber trocken und heiß. In Bruneck jetzt 30 Grad, Naturns 31, Bozen 32. Die Höchstwerte erreichen bis zu 35 Grad.
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2: Guten Nachmittag aus der Landesverkehrsmeldezentrale. Es begrüßt Sie Manuel Scutellaro. Auf der Brennerautobahn in Richtung Norden zwischen Affi und Ala Avio staut es ca. 6 Kilometer nach einem Unfall. Auf der Schnellstraße Mebo in Fahrtrichtung Meran zwischen Filbern und Gargazon steht ein defektes Fahrzeug. Fahren Sie bitte besonders vorsichtig. Und Einbahnregelungen wegen Arbeiten gibt es in Lana in der Meraner Straße, auf der Brennerstadtstraße nördlich von Farn und im Gardertal bei Zwischenwasser. Kommen Sie gut und sicher ans Ziel.

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1: Wachsende Spannungen zwischen USA und Europa. Autonomiereform tritt in Kraft. Das Wetter hochsommerlich.
0: Redakteurin im Studio Petra Farkas.
1: Einen schönen Nachmittag. US-Präsident Donald Trump hat Italien, Frankreich und Deutschland erneut mit wirtschaftlichen Maßnahmen und möglichen Strafzöllen unter Druck gesetzt. Während Deutschland wegen seiner Arzneimittelpreise ins Visier der US-Regierung geraten ist, wächst in Italien nach dem jüngsten Streit zwischen Trump und Giorgia Meloni die Sorge vor handelspolitischen Vergeltungsmaßnahmen. Die Spannungen zwischen den USA und mehreren EU-Staaten nehmen damit weiter zu. Bei russischen Luftangriffen auf die Ukraine wurden nach Angaben lokaler Behörden zuletzt 6 Menschen verletzt. Zuvor waren bei einem ukrainischen Angriff auf ein Werk für Raketenelektronik in der russischen Grenzregion Woronesch laut dem dortigen Gouverneur 5 Menschen getötet und Dutzende verletzt worden. Zudem lösten in der ukrainischen Hauptstadt Kiew die Behörden Luftalarm aus. Sie riefen die Bevölkerung auf, Schutzräume aufzusuchen. Die zweitgrößte ukrainische Stadt Kharkiv wurde mit Drohnen und 2 Raketen angegriffen. Der Trend zu Elektroautos in der EU hält an. Im Mai stiegen die Neuzulassungen reiner E-Autos um fast 43% auf über 200.000 Fahrzeuge. Ihr Marktanteil liegt nun bei 20%. Hybridfahrzeuge bleiben mit fast 38% Marktanteil die beliebteste Antriebsart, während Benzin- und Dieselautos weiter an Bedeutung verlieren. Chinesische Hersteller wie Byte wachsen stark und haben Tesla beim europäischen Marktanteil überholt. Zudem gewinnt der Gebrauchtwagenmarkt für E-Autos durch ein größeres Angebot, sinkende Preise und langlebige Batterien an Attraktivität. Mit dem heutigen Inkrafttreten der Autonomiereform erhält Südtirol neue Zuständigkeiten in Bereichen wie Raumordnung, Umweltschutz, Handel, Straßenwesen und Personalwesen. Zudem werden durch Urteile des Verfassungsgerichtshofes eingeschränkte Gesetzgebungs- und Verwaltungskompetenzen wiederhergestellt. Landeshauptmann Anno Kompatscher bezeichnet die Reform als Meilenstein. Die Landesverwaltung arbeitet bereits an der Umsetzung. Laut Verfassungsrechtsexperte Karl Zeller erweitern sich die Handlungsspielräume des Landes in 31 Bereichen deutlich. Wie weit die neuen Kompetenzen tatsächlich reichen, werde sich erst in den kommenden Jahren durch die Rechtsprechung des Verfassungsgerichtes zeigen. Die soziale Mitte der SVP kritisiert die langen Bearbeitungszeiten bei Wohnbauförderungen und fordert von Landesrätin Ulle Meyer rasche Maßnahmen. Trotz vereinfachter Verfahren warten Antragsteller teils bis zu 2 Jahre auf Entscheidungen. Gefordert werden mehr Digitalisierung, moderne Software und auch der Einsatz von KI zur Beschleunigung der Verfahren. Auch im gemeinnützigen Wohnbau verzögern sich Projekte wegen ausstehender Prüfungen. Die soziale Mitte verlangt kürzere Bearbeitungszeiten und bei Bedarf zusätzlich Personal. Und Bibliotheken bleiben sehr beliebt. Laut aktuellen Astat-Daten verfügten die 274 öffentlichen Bibliotheken in Südtirol über mehr als 3 Millionen Bücher letztes Jahr. Insgesamt wurden rund 2,7 Millionen Bücher sowie 558.000 digitale Medien ausgeliehen. Über 2,3 Millionen Bibliotheksbesuche und rund 100.000 aktive Leseratten zeigen, die Südtirolerinnen lesen weiter gerne.
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0: Und so wird das Wetter in Südtirol.
1: Alles wie gehabt, am Nachmittag geht es recht sonnig weiter. Es bilden sich einige Quellwolken, sodass man lokale Gewitter nicht ganz ausschließen kann. Oft bleibt es aber trocken. Die Höchstwerte steigen auf 30 bis 35 Grad. Morgen am Vormittag scheint die Sonne ungetrübt. Am Nachmittag entstehen zwar einige Quellwolken, die Gewitterneigung bleibt aber gering. Die Temperaturen erreichen wieder bis zu 35 Grad. Am Donnerstag bleibt es sonnig und heiß. Auch am Freitag oft sonnig, am Nachmittag steigt die Gewitterneigung nur leicht an. Der Samstag bringt keine wesentliche Änderung mit viel Sonne und weiterhin überdurchschnittlichen Temperaturen. Auch am Sonntag wird sonnig bei einzelnen Hitzegewittern am Nachmittag. Die Temperaturen steigen noch etwas an.
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4: Guten Nachmittag aus der Landesverkehrsmeldezentrale. Die Landesstraße Waldburg-Kastelroth ist zwischen der Kreuzung Dissens und der Kreuzung St. Oswald wegen Sicherungsmaßnahmen nach einem Mohrenabgang gesperrt. Einbahnregelungen wegen Arbeiten gibt es in Lana in der Meraner Straße, auf der Brenner Staatsstraße nördlich von Farn und im Gardertal bei Zwischenwasser. Allen unterwegs, gute Fahrt!
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1: Mit Petra Farkas einen schönen Nachmittag. Die Finanzpolizei hat gemeinsam mit dem IMS und weiteren Behörden landesweit umfangreiche Unregelmäßigkeiten beim Bürgergeld aufgedeckt. Der Gesamtschaden wird auf über 43 Millionen Euro geschätzt. Rund 3.300 Personen sollen die Leistung demnach unrechtmäßig bezogen haben. Die Ernte von Beeren und Steinobst mit Qualitätszeichen Südtirol hat heuer früher begonnen als im letzten Jahr. Zwar bremsten die kühlen Temperaturen Anfang Mai zunächst die Vegetationsentwicklung, die Hitzewelle Ende Mai führte jedoch zu einer beschleunigten Reife der Früchte. Bibliotheken bleiben sehr beliebt. Laut aktuellen ASTAT-Daten verfügten die 274 öffentlichen Bibliotheken im Land im letzten Jahr über mehr als 3 Millionen Bücher, 2,7 Millionen davon und 558.000 digitale Medien wurden ausgeliehen. Das und mehr in den Nachrichten zur vollen Stunde. Das Wetter recht sonnig jetzt. Es bilden sich einige Quellwolken, sodass man lokale Gewitter nicht ganz ausschließen kann. Oft bleibt es aber trocken. Dazu heiß in Welsberg bei 28 Grad. In Schlanders hat es 32 und Leimburg und Lana melden je 33 Grad.
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2: Guten Nachmittag aus der Landesverkehrsmeldezentrale. Die Landesstraße Waldburg-Kastelroth ist zwischen der Kreuzung Dissens und der Kreuzung St. Oswald wegen Sicherungsmaßnahmen nach einem Mohrenabgang gesperrt. Einbahnregelungen wegen Arbeiten gibt es in Lana in der Meraner Straße, auf der Brenner Staatsstraße nördlich von Farn und im Gardertal bei Zwischenwasser. Allen unterwegs, gute Fahrt!

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1: Italien, Bürgergeldbetrug in Millionenhöhe. Südtirol, frühere Ernte bei Beeren und Steinobst. Das Wetter hochsommerlich.
0: Redakteurin im Studio Petra Farkas.
1: Einen schönen Nachmittag. Die Finanzpolizei hat gemeinsam mit dem IMS und weiteren Behörden landesweit umfangreiche Unregelmäßigkeiten beim Bürgergeld aufgedeckt. Der Gesamtschaden wird demnach auf über 43 Millionen Euro geschätzt. Rund 3.300 Personen sollen die Leistung unrechtmäßig bezogen haben. Im Fokus der Ermittler standen nicht oder vollständig gemeldete unternehmerische Tätigkeiten und Nebeneinkünfte. Dadurch wurden mehr als 2600 unrechtmäßige Leistungsbezüge mit einem Schaden von über 36 Millionen Euro festgestellt. Ein weiterer Ermittlungsstrang betrifft Antragsteller, die Haftstatus oder einschlägige Vorstrafen verschwiegen haben. Von über 5700 geprüften Anträgen aus den Jahren 2019 bis 2021 wiesen mehr als 82% Unregelmäßigkeiten auf. Der Schaden beträgt rund 9 Millionen Euro. Gegen alle Betroffenen wurden Verfahren zur Aberkennung der Leistungen und zur Rückforderung der unrechtmäßig erhaltenen Gelder eingeleitet. Die Ernte von Bärenobst und Steinobst mit Qualitätszeichen Südtirol hat heuer früher begonnen als letztes Jahr. Zwar bremsten die kühlen Temperaturen Anfang Mai zunächst die Vegetationsentwicklung, die Hitzewelle Ende Mai aber führte wieder zu einer beschleunigten Reife der Früchte. Für die Vermarktungsgesellschaften verläuft der Saisonstart mit vorsichtigem Optimismus. Vermarktet werden die Südtiroler Beeren und das Steinobst von der Obstversteigerung EGMA und der WIP. Hauptabnehmer sind Großmärkte und der Lebensmittelhandel in Italien. Die Produkte sind aber auch in lokalen Obst- und Gemüsegeschäften erhältlich. Der Vertriebsleiter der Finchka Produzenten für Obst und Gemüse, Kurt Ratschiller.
2: Auch unsere Marillen stehen in den Startlöchern. Die Ernte hat jetzt mit sehr überschaubaren Mengen an Biomarillen begonnen. Die Mengen werden dann in den nächsten Wochen steigen. Mitte Juli sind wir in der Haupterntezeit. Wir haben eine Menge in etwa auf dem Vorjahresniveau geschätzt. Das sind ca. 360 Tonnen.
1: Die Autonomiereform tritt in Kraft. Damit erhält das Land neue Zuständigkeiten in Bereichen wie Raumordnung, Umweltschutz, Handel, Straßen und Personalwesen. Zudem werden durch Urteile des Verfassungsgerichtshofes eingeschränkte Gesetzgebungs- und Verwaltungskompetenzen wiederhergestellt. Landeshauptmann Kompatscher bezeichnet die Reform als Meilenstein. Die Handlungsspielräume des Landes erweitern sich in 31 Bereichen deutlich. Wie weit die neuen Kompetenzen tatsächlich reichen, wird sich erst in den kommenden Jahren durch die Rechtsprechung des Verfassungsgerichtes zeigen. Die Bibliotheken im Land sind nach wie vor sehr beliebt. Laut aktuellen ASTAT-Daten verfügten die 274 öffentlichen Bibliotheken in Südtirol letztes Jahr über mehr als 3 Millionen Bücher. Insgesamt wurden rund 2,7 Millionen Bücher und über 500.000 digitale Medien ausgeliehen. Mehr als 2,3 Millionen Bibliotheksbesuche und rund 100.000 aktive Leseraten bestätigen die Begeisterung des Lesens. Der Trend zu E-Autos in der EU hält an. Im Mai stiegen die Neuzulassungen reiner E-Autos um fast 43% auf über 200.000 Fahrzeuge. Ihr Marktanteil liegt nun bei 20%. Hybridfahrzeuge bleiben mit 38% Marktanteil die beliebteste Antriebsart, während Benzin- und Dieselautos weiter an Bedeutung verlieren. Chinesische Hersteller wie BYD wachsen stark und haben Tesla beim europäischen Marktanteil überholt. Zudem gewinnt der Gebrauchtwagenmarkt für E-Autos durch ein größeres Angebot, sinkende Preise und langlebige Batterien an Attraktivität. Und US-Präsident Donald Trump hat mehreren europäischen Verbündeten erneut mangelnde Unterstützung im Iran-Konflikt vorgeworfen. An Italien, Großbritannien und Deutschland gerichtet erklärte er, die USA hätten über Jahre hinweg enorme Summen für den Schutz Europas aufgewendet, seien aber im Gegenzug bei eigenen militärischen Einsätzen nicht ausreichend unterstützt worden. Zugleich stellte Trump die künftige Bereitschaft der USA in Frage, europäische Staaten vor Russland zu schützen. Die Spannungen zwischen Washington und den EU-Staaten verschärfen sich damit weiter.
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1: Alles wie gehabt, am Nachmittag geht es recht sonnig weiter. Es bilden sich einige Quellwolken, sodass man lokale Gewitter nicht ganz ausschließen kann. Oft bleibt es aber trocken. Die Höchstwerte steigen auf 30 bis 35 Grad. Morgen am Vormittag scheint die Sonne ungetrübt, am Nachmittag entstehen zwar einige Quellwolken, die Gewitterneigung bleibt aber gering. Die Temperaturen erreichen wieder bis zu 35 Grad. Am Donnerstag bleibt es sonnig und heiß. Auch am Freitag oft sonnig, am Nachmittag steigt die Gewitterneigung nur leicht an. Der Samstag bringt keine wesentliche Änderung mit viel Sonne und weiterhin überdurchschnittlichen Temperaturen. Auch am Sonntag wird sonnig bei einzelnen Hitzegewittern am Nachmittag. Die Temperaturen steigen noch etwas an.
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5: Schönen guten Nachmittag aus der Landesverkehrsmeldezentrale. Ich bin Manuel Scutellaro. Die Landesstraße Waldburg-Kastelruth bleibt zwischen der Abzweigung Tisenz und St. Oswald wegen Sicherungsarbeiten nach einem Mondabgang weiterhin gesperrt. Und Einbahnregelungen wegen Bauarbeiten gibt es im Passaietal zwischen Riffieren und Saltaus, auf der Brenner Staatsstraße nördlich von Farn und im Gardertal bei Zwischenwasser. Allen unterwegs, gute und sichere Fahrt!
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1: Mit Petra Farkas einen schönen Nachmittag. Die Südtiroler Freiheit kritisiert die hohen Treibstoffpreise bei uns und die Untätigkeit der Landesregierung für eine Entlastung. Im Rahmen einer Aktion verteilt die Partei deshalb Tankgutscheine im Wert von 5 und 10 Euro, um auf die Situation aufmerksam zu machen. Die Ernte von Beeren und Steinobst mit Qualitätszeichen Südtirol hat heuer früher begonnen als letztes Jahr. Zwar bremsten die kühlen Temperaturen Anfang Mai zunächst die Vegetationsentwicklung, die Hitzewelle Ende Mai führte aber zu einer beschleunigten Reife der Früchte. Der Heimatpflegeverband reagiert mit großer Sorge und Kritik auf ein Urteil des Verwaltungsgerichts Bozen, das zentrale Standortkriterien für Agri-Photovoltaikanlagen aufgehoben hat. Laut Obfrau Claudia Pleigner sei dies ein verheerendes Urteil für den Landschaftsschutz und diene vor allem Einzelinteressen. Der ehemalige Grödner Skirennläufer Peter Rungaldier ist heute bei einem Verkehrsunfall am Pordojoch schwer verletzt worden. Das und mehr in den Nachrichten zur vollen Stunde. Das Wetter recht sonnig, es bilden sich einige Quellwolken, sodass man lokale Gewitter nicht ganz ausschließen kann. Oft bleibt es aber trocken. Die Temperaturen heiß in Laas 29 Grad, in Sarntein 31, in Meran 35 Grad.
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2: Schönen guten Nachmittag aus der Landesverkehrsmeldung Santane. Ich bin Manuel Scutellaro. Die Landesstraße Waldburg-Kastelruth bleibt zwischen der Abzweigung Tisenz und St. Oswald wegen Sicherungsarbeiten nach einem Mondabgang weiterhin gesperrt. Und Einbahnregelungen wegen Bauarbeiten gibt es im Passaietal zwischen Riffen und Saltaus, auf der Brenner Staatsstraße nördlich von Farn und im Gardertal bei Zwischenwasser. All unterwegs, gute und sichere Fahrt!
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1: Fernpass wird gesperrt. Südtiroler Freiheit verteilt Tankgutscheine und das Wetter ist hochsommerlich.
0: Redakteurin im Studio Petra Farkas.
1: Einen schönen Nachmittag. Nach der Sperrung der Brennautobahn wegen einer Demonstration Ende Mai trifft es nun auch den Fernpass. Diesen Samstag wird die B179 in Tirol dicht gemacht. Anwohner protestieren gegen die Verkehrsflut und geplante Tunnelprojekte. Die Sperrung einer der wichtigsten Routen nach Italien fällt ausgerechnet auf einen Hauptreisetag, denn Hessen, Rheinland-Pfalz und das Saarland starten zeitgleich in die Sommerferien. Die B179 zwischen Reute und Nassereit ist von 10 bis 12 Uhr dicht. Zwar dauert die Vollsperrung nur 2 Stunden, aber gerade am Samstagvormittag rechnen Experten mit viel Reiseverkehr auf der Strecke. Von nicht unbedingt erforderlichen Fahrten in Richtung Tirol wird daher an diesem Tag abgeraten. Auch die Ausweichrouten dürften stark belastet sein. Die Südtiroler Freiheit kritisiert die hohen Treibstoffpreise bei uns und die Untätigkeit der Landesregierung für eine Entlastung. Im Rahmen einer Aktion verteilt die Partei deshalb Tankgutscheine im Wert von 5 und 10 Euro, um auf die Situation aufmerksam zu machen. In einer Aussendung verweist die STF auf bestehende Spielräume des Landes zur Senkung der Spritpreise sowie auf Modelle in Grenzregionen und anderen italienischen Regionen. Mit der Aktion soll auf die Forderung nach raschen Entlastungsmaßnahmen hingewiesen werden. Sie findet diesen Freitag um 17 Uhr bei der Q8-Tankstelle in Kastelbell-Schaas statt. Die Ernte von Beeren und Steinobst mit Qualitätszeichen Südtirol hat heuer früher begonnen als im Vorjahr. Zwar bremsten die kühlen Temperaturen Anfang Mai zunächst die Vegetationsentwicklung, die Hitzewelle Ende Mai führte jedoch zu einer beschleunigten Reife der Früchte. Der Vertriebsleiter der Finchka Produzenten für Obst und Gemüse, Kurt Ratschiller.
2: Die Erdbeersaison 2026 ist bereits im vollen Gange. Wir sind heuer etwas früher und auch mit größeren Mengen gestartet als im letzten Jahr. Der Grund hierfür ist vor allem auf eine sehr günstige Witterung in den letzten Tagen und Wochen zurückzuführen. Konsumentinnen und Konsumenten können sich auch auf eine etwas längere Saison freuen. Wir haben entschieden, die Saison auch etwas in den Herbst zu verlängern, weil wir dort noch Potenziale sehen. Die Produktqualität ist auf jeden Fall sehr ansprechend. Die ersten 70 Tonnen von wahrscheinlich bis zuletzt werden es ca. 450 Tonnen werden, sind geerntet.
1: Der Heimatpflegeverband Südtirol reagiert mit großer Sorge und Kritik auf ein Urteil des Verwaltungsgerichts Bozen, das zentrale Standortkriterien für Agri-Photovoltaikanlagen aufgehoben hat. Laut Obfrau Claudia Pleigner sei dies ein verheerendes Urteil für den Landschaftsschutz und diene nicht dem Klimaschutz, sondern vor allem Einzelinteressen. Konkret wurden die bisherigen Vorgaben gestrichen, die Anlagen auf Flächen bis 75 Meter über dem Flussbett von Etsch und Eisack sowie auf Hanglagen bis maximal 10% Neigung beschränkt hatten. Damit entfällt die räumliche Begrenzung auf intensiv genutzte Tallagen. Der Verband betont, dass die ursprünglichen Richtlinien eine landschaftsschonende Nutzung ermöglicht hätten und für die Energiewende rund 1100 Hektar Agri-Photovoltaik vor allem auf bereits intensiv genutzten Flächen ausreichend wären. Der Verband fordert die Landesregierung auf, die Standortkriterien rasch auf fachlicher Grundlage neu zu regeln. Der ehemalige Grödner Skirennläufer Peter Rungaldier ist heute bei einem Verkehrsunfall am Pordojoch schwer verletzt worden. Laut Alto Adige war er mit dem Motorrad unterwegs, als es auf der Dolomitenstraße zu einer Kollision mit einer etwa 30-jährigen Radfahrerin kam. Auch sie erlitt schwere Verletzungen. Rungaldier zählte in den 1990er Jahren zu den erfolgreichsten italienischen Skiathleten. Und Ungarns Parlament ändert Gesetze aus der Ära Orbán. Ziel ist es, die Freigabe von EU-Milliarden zu erreichen, die zurzeit wegen Korruptionsrisiken eingefroren sind. Das jetzt beschlossene Gesetzespaket beseitigt die sogenannten Privatstiftungen von öffentlichem Interesse, über die massive Geldflüsse an Günstlinge des früheren Ministerpräsidenten Orbán gelenkt wurden.
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0: So wird das Wetter in Südtirol.
1: Alles wie gehabt, am Nachmittag geht es recht sonnig weiter. Es bilden sich einige Quellwolken, sodass man lokale Gewitter nicht ganz ausschließen kann. Oft bleibt es aber trocken. Die Höchstwerte steigen auf 30 bis 35 Grad. Morgen am Vormittag scheint die Sonne ungetrübt. Am Nachmittag entstehen zwar einige Quellwolken, die Gewitterneigung bleibt aber gering. Die Temperaturen erreichen wieder bis zu 35 Grad. Am Donnerstag bleibt es sonnig und heiß. Auch am Freitag oft sonnig, am Nachmittag steigt die Gewitterneigung nur leicht an. Der Samstag bringt keine wesentliche Änderung mit viel Sonne und weiterhin überdurchschnittlichen Temperaturen. Auch am Sonntag wird sonnig bei einzelnen Hitzegewittern am Nachmittag. Die Temperaturen steigen noch etwas an.
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5: Hier ist die Landesverkehrsmeldezentrale. Brenner Autobahn in Richtung Norden zwischen Ogerolle-Rock und Affi. 8 Kilometer Stau nach einem Unfall. Sonst wurden uns keine Störungen gemeldet. Allen unterwegs, gute Fahrt!

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1: Mit Petra Farkas einen schönen Nachmittag. Der ehemalige Grödner Skirennläufer Peter Rungaldier ist bei einem Verkehrsunfall am Pardoijoch schwer verletzt worden. Er war mit dem Motorrad auf der Dolomitenpassstraße unterwegs, als es zu einer Kollision mit einer etwa 30-jährigen Radfahrerin kam. Auch sie wurde schwer verletzt. Der Müllverbrennungsofen in Bozen bleibt nach dem Brand am Vormittag vorerst außer Betrieb. Betreiber Ecocenter geht davon aus, die Anlage innerhalb der nächsten 3 Wochen wieder zu starten. Die Südtiroler Freiheit kritisiert die hohen Treibstoffpreise und die Untätigkeit der Landesregierung in diesem Zusammenhang, trotz bestehender Spielräume. Im Rahmen einer Aktion verteilt die Partei deshalb Tankgutscheine im Wert von 5 und 10 Euro, diesen Freitag in Kastelbell-Tschaas. Zum Sport: Der FC Südtirol hat Trainer Fabrizio Castori und seinen gesamten Stab freigestellt und die Zusammenarbeit vorzeitig beendet. Dazu mehr in den Nachrichten zur vollen Stunde. Das Wetter: ein Mix aus Sonne und Wolken, lokale Gewitter sind nicht ganz auszuschließen, oft bleibt es aber trocken. Die Temperaturen: Kaltern 31 Grad, Brixen 34, Gargazon 35 Grad.
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2: Hier ist die Landesverkehrsmeldezentrale. Brenner Autobahn in Richtung Norden zwischen Ogerolle-Rock und Affi 8 Kilometer Stau nach einem Unfall. Sonst wurden uns keine Störungen gemeldet. Allen unterwegs, gute Fahrt.
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1: Ex-Skirennläufer bei Unfall am Padojok schwer verletzt. Müllverbrennung Bozen nach Brand vorerst stillgelegt. Das Wetter morgen sonnig und heiß.
0: Redakteurin im Studio Petra Farkas.
1: Schönen Nachmittag. Der ehemalige Grödner Skirennläufer Peter Rungaldier ist bei einem Verkehrsunfall heute am Padojok schwer verletzt worden. Er war Berichten zufolge mit dem Motorrad auf der Dolomitenpassstraße unterwegs, als es zu einer Kollision mit einer etwa 30-jährigen Radfahrerin kam. Auch sie wurde schwer verletzt. Rungaldier zählte in den 1990er Jahren zu den erfolgreichsten italienischen Skiathleten. Der Müllverbrennungsofen in Bozen bleibt nach dem Brand am Vormittag vorerst außer Betrieb. Obwohl das Feuer rasch gelöscht werden konnte, musste der reguläre Verbrennungsbetrieb gestoppt und die Anlage wie bei einer Wartung stillgelegt werden. Der aus Südtirol und Teilen des Trentino angelieferte Müll wird derzeit zwischengelagert. Laut dem Betreiber Ecocenter bestehen dafür ausreichend Kapazitäten, sodass es vorerst keine Probleme gebe. Das Unternehmen geht davon aus, die Anlage innerhalb der nächsten 3 Wochen wieder in Betrieb zu nehmen. Die Südtiroler Freiheit kritisiert die hohen Treibstoffpreise in Südtirol und die Untätigkeit der Landesregierung in diesem Zusammenhang trotz bestehender Spielräume. Im Rahmen einer Aktion verteilt die Partei deshalb Tankgutscheine im Wert von 5 und 10 Euro, um auf die Situation aufmerksam zu machen. Die Aktion findet diesen Freitag um 17 Uhr bei der Q8-Tankstelle in Kastelbell-Schars statt. Der Heimatpflegeverband reagiert mit großer Sorge und Kritik auf ein Urteil des Verwaltungsgerichts Bozen, das zentrale Standortkriterien für Agri-Photovoltaikanlagen aufgehoben hat. Obfrau Claudia Pleikner nennt dies ein verheerendes Urteil für den Landschaftsschutz, das vor allem Einzelinteressen diene. Konkret wurden die bisherigen Vorgaben gestrichen. Die Anlagen auf Flächen bis 75 Meter über dem Flussbett von Etsch und Eisack sowie auf Hanglagen bis maximal 10% Neigung beschränkt hatten. Damit entfällt die räumliche Begrenzung auf intensiv genutzte Tallagen. Der Verband fordert die Landesregierung auf, die Standortkriterien rasch auf fachlicher Grundlage neu zu regeln. Nach der Sperrung der Brenner Autobahn wegen einer Demo Ende Mai trifft es jetzt auch den Fernpass. Diesen Samstag wird die B179 in Tirol dicht gemacht. Anwohner protestieren dann gegen die Verkehrsflut und geplante Tunnelprojekte. Die Sperrung einer der wichtigsten Routen nach Italien fällt ausgerechnet auf einen Hauptreisetag für die Deutschen, denn Hessen, Rheinland-Pfalz und das Saarland starten zeitgleich in die Sommerferien. Die Sperre auf der B179 zwischen Reute und Nassereit ist von 10 bis 12 Uhr angesetzt. Gerade an einem Samstagvormittag rechnen Experten mit viel Reiseverkehr auf dieser Strecke. Von nicht unbedingt erforderlichen Fahrten Richtung Tirol wird daher an dem Tag abgeraten. Auch die Ausweichrouten dürften stark belastet sein. Und die bereits 2. Hitzewelle des Jahres hat Europa seit Tagen fest im Griff. Spanien erwartet noch bis zu 44 Grad. In Frankreich galt gestern in mehr als der Hälfte des Landes die höchste Hitzewarnstufe rot. Es gab auch schon mehrere Tote. Auch in Großbritannien hat der Wetterdienst für Teile Mittel- und Südenglands für morgen und übermorgen die höchste Hitzewarnstufe ausgegeben. Ein Ende der Hitzewelle ist auch bei uns in Südtirol nicht in Sicht. Richtung Wochenende könnte es sogar noch etwas heißer werden. Der Direktor des Landeswarnzentrums Willi Giskalmetzer.
2: Wir haben in den kommenden Tagen Temperaturen über 35 und das Wochenende bis zu 37 Grad und vor allem die anhaltend hohen Temperaturen und die fehlende Abkühlung in der Nacht, also bei Tropennächten, belasten den menschlichen Körper.
1: Der FC Südtirol hat Trainer Fabrizio Castori und seinen gesamten Stab freigestellt und die Zusammenarbeit vorzeitig beendet. Castori übernahm die Mannschaft im Dezember 2024, als sie auf dem vorletzten Tabellenplatz stand und leitete damals eine deutliche sportliche Trendwende ein. Unter ihm gelang der direkte Klassenerhalt. Auch in der vergangenen Saison konnte dieses Ziel erreicht werden. Wer sein Nachfolger wird, ist noch nicht bekannt. Gehandelt werden die Namen Davide Bosanzini, ehemaliger Co-Trainer von Roberto De Zerbi und Giorgio Gorgone. Beide stehen für einen deutlich progressiveren Fußball. Das waren die aktuellen Themen zur Stunde.
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1: Die Vorschau. Morgen am Vormittag scheint die Sonne ungetrübt. Am Nachmittag entstehen zwar einige Quellwolken, die Gewitterneigung bleibt aber gering, bei Höchstwerten von 30 bis 35 Grad. Am Donnerstag bleibt es sonnig und heiß. Auch am Freitag scheint oft die Sonne. Am Nachmittag steigt die Gewitterneigung nur leicht an. Der Samstag bringt keine wesentliche Änderung mit viel Sonne und weiterhin überdurchschnittlichen Temperaturen. Auch am Sonntag wird es sonnig bei einzelnen Hitzegewittern am Nachmittag. Die Temperaturen steigen noch etwas an.
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5: Aus der Landesverkehrsmeldezentrale begrüßt Sie Manuel Scutellaro. Die Dolomitenstraße wurde zwischen Auer und Montan nach einem Unfall gesperrt. Der Verkehr wird über Montan-Neumarkt umgeleitet. Von den anderen Hauptstraßen wurden uns keine Störungen gemeldet. Sichere Fahrt!
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1: Mit Petra Farkas, schönen guten Abend. Der ehemalige Grödner Skirennläufer Peter Rungaldier ist bei einem Verkehrsunfall am Pordojoch schwer verletzt worden. Er war mit dem Motorrad auf der Dolomitenpassstraße unterwegs, als es zu einer Kollision mit einer etwa 30-jährigen Radfahrerin kam. Auch sie wurde schwer verletzt. In St. Jakob ist eine neue Unterführung offiziell eröffnet worden. Sie schafft eine direkte Verbindung zwischen Bozen, Leifers, dem Flughafen und der Industriezone Bozen Süd und soll den Verkehr im Raum deutlich entlasten. Der FC Südtirol hat Trainer Castori sowie seinen gesamten Stab freigestellt und die Zusammenarbeit vorzeitig beendet. Castori hatte die Mannschaft 2024 übernommen, als sie auf dem vorletzten Tabellenplatz stand. Dazu mehr in den Nachrichten zur vollen Stunde. Die Wettervorschau. Morgen am Vormittag scheint die Sonne ungetrübt. Am Nachmittag entstehen zwar einige Quellwolken, die Gewitterneigung bleibt aber gering, bei Höchstwerten zwischen 30 bis 35 Grad. Die Feierabendtemperaturen: Welsberg 23 Grad, Laas 31, Auer 33 Grad.
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2: Aus der Landesverkehrsmeldezentrale begrüßt sie Manuel Scutellaro. Die Dolomitenstraße wurde zwischen Auer und Montan nach einem Unfall gesperrt. Der Verkehr wird über Montan-Neumarkt umgeleitet. Von den anderen Hauptstraßen wurden uns keine Störungen gemeldet. Sichere Fahrt!
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1: Mit Motorrad gegen Fahrradeck Skirennläufer Rungal dir verletzt. St. Jakob unter Führung zwischen Leifers und Bozen eröffnet. Das Wetter morgen sonnig und heiß.
0: Redakteurin im Studio Petra Farkas.
1: Schönen guten Abend. Peter Rungaldier, ehemaliger Skirennläufer der italienischen Nationalmannschaft, ist bei einem Verkehrsunfall in Canazei auf der Straße zum Padoio heute verletzt worden. Das vom Südtiroler gelenkte Motorrad kollidierte mit einem Fahrrad einer 30-jährigen Frau. Die Frau wurde schwer verletzt. Sie wurde mit dem Hubschrauber in das Krankenhaus von Bozen geflogen. Rungaldier wurde mit rotem Dringlichkeitscode, allerdings mit weniger schweren Verletzungen als die Frau, ins Krankenhaus Santa Chiara in Trient eingeliefert. In St. Jakob wurde heute eine neue Unterführung eröffnet, die eine direkte Verbindung zwischen Bozen-Leifers, dem Flughafen und der Industriezone Bozen-Süd schafft. Sie ermöglicht eine sichere Nutzung für Fußgänger, Radfahrer und Busse und gilt als wichtiger Knotenpunkt für nachhaltige Mobilität im Raum Bozen. Das Projekt wurde ohne Unterbrechung des Bahnverkehrs auf der Brennerlinie umgesetzt, obwohl direkt in Gleisnähe gearbeitet wurde und

0: Am Nachmittag entstehen zwar einige Quellwolken, die Gewitterneigung bleibt aber gering, bei Höchstwerten von 30 bis 35 Grad. Am Donnerstag bleibt es sonnig und heiß. Auch am Freitag scheint oft die Sonne, am Nachmittag steigt die Gewitterneigung nur leicht an. Der Samstag bringt keine wesentliche Änderung mit viel Sonne und weiterhin überdurchschnittlichen Temperaturen. Auch am Sonntag wird es sonnig bei einzelnen Hitzegewittern am Nachmittag. Die Temperaturen steigen noch etwas an.
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3: Guten Abend aus der Landesverkehrsmeldezentrale. Die Dolomitenstraße zwischen Au und Montan ist weiterhin nach einem Unfall gesperrt. Der Verkehr wird umgeleitet. Die Landesstraße Weidburg-Kassel-Rutt ist zwischen der Kreuzung Dissens und der Kreuzung St. Oswald wegen Sicherungsarbeit nach einem Mohrenabgang weiterhin gesperrt. Gemeinde Lana, auf der Meraner Straße im Abschnitt Deisbrücke bis zur Zufahrt zum Discounter Aldi, Einbahnregelung wegen Grabungsarbeiten, zurzeit staut sie sich in beiden Richtungen. Allen unterwegs, gute Fahrt!

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1: Mit Petra Farkas einen schönen guten Abend. Bei Montan Richtung Auer ist ein Motorradfahrer aus München bei einem Überholmanöver gegen ein ihm entgegenkommendes Fahrzeug geprallt und gestürzt. Für den Touristen kam jede Hilfe zu spät, er verstarb an Ort und Stelle. Auch der ehemalige grüne Skirennläufer Peter Rungaldier ist mit seinem Motorrad heute verunfallt. Er krachte in Kanadsee auf der Straße zum Pardoyoch mit einer jungen Frau, die auf dem Fahrrad unterwegs war, zusammen. Die Frau wurde schwer verletzt, Rungaldier wurde ebenfalls verletzt, aber weniger schwer. Bei einem Arbeitsunfall in Oberlahner sind heute 3 Frauen verletzt worden, eine davon ebenfalls schwer. Die Frauen waren mit einer Hebebühne in einer Apfelanlage mit Pflügarbeiten beschäftigt, als das Fahrzeug auf leicht abschüssigem Gelände zur Seite kippte. Eine der Frauen wurde mit den Beinen unter der umgestürzten Hebebühne eingeklemmt. Das und mehr in den Nachrichten zur vollen Stunde. Die Wettervorschau. Morgen Vormittag scheint die Sonne ungetrübt. Am Nachmittag entstehen zwar einige Quellwolken, die Gewitterneigung bleibt aber gering. Die Höchstwerte steigen auf 30 bis 35 Grad. Jetzt im Feierabend hat es in Völs am Schlern 28 Grad, in Aturns 32, in Bozen 34 Grad.
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2: Guten Abend aus der Landesverkehrsmeldezentrale. Die Dolomitenstraße zwischen Au und Montan ist weiterhin nach einem Unfall gesperrt. Der Verkehr wird umgeleitet. Die Landesstraße Weitburg-Kassel-Rutt ist zwischen der Kreuzung Dissens und der Kreuzung St. Oswald wegen Sicherungsarbeit nach einem Mohrenabgang weiterhin gesperrt. Gemeinde Lahner, auf der Meraner Straße im Abschnitt Deisbrücke bis zur Zufahrt zum Discounter Aldi, Einbahnregelung wegen Grabungsarbeiten, zurzeit staut sie sich in beiden Richtungen. Allen unterwegs, gute Fahrt!

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1: Budapest, Klinikmitarbeiter nimmt Leichenteile mit nach Hause. Montan, Motorradfahrer stirbt bei Zusammenprall mit Auto. Das Wetter morgen sonnig und heiß.
0: Redakteurin im Studio, Petra Farkas.
1: Schönen guten Abend. Es ist kaum zu glauben, ein Krankenträger einer Klinik in Ungarn soll Leichenteile gesammelt und in seiner Wohnung aufbewahrt haben. Das hat die Polizei mitgeteilt. Sie ermittelt gegen den 30-Jährigen. Zu dem mutmaßlichen Fall von Kannibalismus soll es in der Hauptstadt Budapest gekommen sein. Bei einer Hausdurchsuchung hätten Beamte unter anderem menschliche Knochen, einen kompletten Unterschenkel, einen Handrücken, mehrere Schädel und ein präpariertes menschliches Gesicht sichergestellt. In den Verhören habe der Mann angegeben, dass er sich zu menschlichen Körperteilen hingezogen fühle und auch schon welche gekocht und verzehrt habe. Die Leichenteile habe er sich teils an seinem Arbeitsplatz beschafft, teils habe er sie auf Friedhöfen in Ungarn und in der benachbarten Slowakei ausgegraben. In der EU könnte in absehbarer Zeit der digitale Euro eingeführt werden, also die elektronische Variante unserer Währung. Der Wirtschafts- und Währungsausschuss des Europaparlaments hat sich nun dafür ausgesprochen. Ziel des digitalen Euro ist es, Europa unabhängiger von den USA zu machen, weil digitale Zahlungen derzeit vor allem über US-Anbieter wie PayPal, Mastercard oder auch Visa abgewickelt werden. Ein erstes Pilotprojekt startet im kommenden Jahr. Eine mögliche Einführung könnte sich bis etwa 2029 hinziehen. Bei Montan in Richtung Auer ist ein Motorradfahrer aus München heute bei einem Überholmanöver gegen ein ihm entgegenkommendes Fahrzeug geprallt und gestürzt. Für den Touristen ist jede Hilfe zu spät gekommen. Er verstarb noch an Ort und Stelle. Auch der ehemalige Grödner Skirennläufer Peter Rungaldier ist mit seinem Motorrad heute verunfallt. Er krachte in Kanadsee auf der Straße zum Pardoyoch mit einer jungen Frau, die auf dem Fahrrad unterwegs war, zusammen. Die Frau wurde schwer verletzt. Der Rettungshubschrauber flog sie ins Krankenhaus von Bozen. Auch Rungaldier wurde mit rotem Dringlichkeitscode, allerdings weniger schwer verletzt als die Frau, ins Krankenhaus Santa Chiara in Trient eingeliefert. Bei einem Arbeitsunfall in Oberlahn am Vormittag sind drei Frauen verletzt worden, eine davon schwer. Sie waren mit einer Hebebühne in einer Apfelanlage mit Pflügarbeiten beschäftigt, als das Fahrzeug auf leicht abschüssigem Gelände zur Seite kippte. Eine der Frauen wurde mit den Beinen unter der umgestürzten Hebebühne eingeklemmt und erheblich verletzt. Sie musste von der Feuerwehr Lahna geborgen werden. Anschließend wurde sie mit dem Notarzthubschrauber Pelikan 1 ins Bozner Krankenhaus geflogen. Die zwei leicht verletzten Frauen wurden vom Rettungswagen des Weißen Kreuz Lahna ins Krankenhaus Meran eingeliefert. In St. Jakob wurde heute eine neue Unterführung eröffnet, die eine direkte Verbindung zwischen Bozen-Leifers, dem Flughafen und der Industriezone Bozen-Süd schafft. Sie ermöglicht eine sichere Nutzung für Fußgänger, Radfahrer und Busse und gilt als wichtiger Knotenpunkt für nachhaltige Mobilität im Raum Bozen. Das Projekt wurde ohne Unterbrechung des Bahnverkehrs auf der Brennerlinie umgesetzt, obwohl direkt in Gleisnähe gearbeitet wurde. Es bildet den Abschluss des ersten von drei Baulosen eines größeren Infrastrukturprojekts. Mobilitätslandesrat Alfreder hob hervor, dass die neue Bahnhaltestelle St. Jakob weiterhin im Bau ist und künftig eine bessere Anbindung des Unterlands, des Flughafens und von Bozen Süd ermöglicht. Zusätzlich sollen Busspur und Radweg die Verbindung weiter verbessern.
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1: Portugal will mit einem Sieg gegen Usbekistan jetzt bei der WM endlich ankommen. Der Mitfavorit steht nach dem enttäuschenden 1:1 gegen die Demokratische Republik Kongo schwer unter Druck und ist auf Wiedergutmachung aus. England kann dann ab 22 Uhr mit einem Sieg gegen Ghana den Einzug ins 16-Finale fixieren. In weiteren Duellen um 1 Uhr nachts treffen Panama und Kroatien und um 4 Uhr früh dann Kolumbien und Kongo aufeinander.
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1: Die Vorschau. Morgen am Vormittag scheint die Sonne ungetrübt. Am Nachmittag entstehen zwar einige Quellwolken, die Gewitterneigung bleibt aber gering, bei Höchstwerten von 30 bis 35 Grad. Am Donnerstag bleibt es sonnig und heiß. Auch am Freitag scheint oft die Sonne. Am Nachmittag steigt die Gewitterneigung nur leicht an. Der Samstag bringt keine wesentliche Änderung mit viel Sonne und weiterhin überdurchschnittlichen Temperaturen. Auch am Sonntag wird es sonnig bei einzelnen Hitzegewittern am Nachmittag. Die Temperaturen steigen noch etwas an.
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4: Guten Abend aus der Landesverkehrsmeldezentrale. Ich bin Manuel Scutellaro. Die Dolomitenstraße wurde zwischen Auer und Montan nach einem Unfall wieder für den Verkehr geöffnet. Und wegen Arbeiten gesperrt sind heute Nacht die Westumfahrung von Brixen von 21 bis 5 Uhr mit Umleitung durch Brixen und die Grödner Straße zwischen St. Christina und Wolkenstein von 20 bis 6 Uhr mit örtlicher Umleitung. Allen unterwegs, sichere Fahrt!
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1: Guten Abend aus der Landesverkehrsmeldezentrale. Ich bin Manuel Scutellaro. Die Dolomitenstraße wurde zwischen Auer und Montan nach einem Unfall wieder für den Verkehr geöffnet. Und wegen Arbeiten gesperrt sind heute Nacht die Westumfahrung von Brixen von 21 bis 5 Uhr mit Umleitung durch Brixen und die Grödnerstraße zwischen St. Christina und Wolkenstein von 20 bis 6 Uhr mit örtlicher Umleitung. Allen unterwegs, sichere Fahrt!
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